0: den Verkehr in und um Osnabrück.
1: Zwischen der Kanalstraße und der Kreuzung Püttenbeckstraße-Reckerstraße bei Recke ist die Straße auf weniger als einem halben Kilometer gesperrt. Auch zwischen der Kreuzung am Karlschacht Önhausenstraße und der Kreuzung Rainerstraße-Nordstraße bei Ebenbüren ist die Straße gesperrt. Fahrt bitte vorsichtig und kommt gut ans Ziel.
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3: Guten Abend und willkommen bei Schlaflos in Osnabrück auf Hase Radio. Ich bin Heiko und begleite dich durch die Nacht. Mit den wichtigsten Nachrichten aus Osnabrück und der Region. Dazu natürlich jede Menge Musik. Mach's dir gemütlich, ob unterwegs, bei der Arbeit oder auf dem Sofa. Jetzt wird's gefühlvoll. Hier ist Gary Barlow mit Let Me Go.

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1: Natural Idiomatic Translation. Die Vereinigten Arabischen Emirate haben nach mutmaßlichem Raketenbeschuss durch den Iran sämtliche Handels- und Finanzgeschäfte mit Teheran ausgesetzt. Das Außenministerium in Abu Dhabi erklärte, zwei ballistische Raketen seien registriert worden. Eine sei innerhalb der Hoheitsgewässer niedergegangen. Iran weist die Vorwürfe kategorisch zurück. Teheran erklärte, sie schadeten Vertrauen und Sicherheitsbemühungen in der Region. Nach einem Verkehrsunfall mit Fahrerflucht im Osnabrücker Stadtteil Fledder ist eine schwer verletzte Radfahrerin im Krankenhaus gestorben. Die Polizei sucht weiter nach einem schwarzen SUV mit Fahrradträger und dunklem Fahrrad. Der Fahrer flüchtete nach dem Zusammenstoß Richtung Mindener Straße. Die Ermittlungen dauern an. Die Stadt Osnabrück verlangt weitere Nachbesserungen am Lädenhof. Die Asphaltfläche weist Flecken, Flicken und abgesunkene Stellen auf. Laut Stadt liegt dies an mangelhafter Arbeit des Bauunternehmens, nicht an der Belagswahl. 2 von 3 Nachbesserungsversuchen seien bereits gescheitert.
2: Danke, Tore. Das Wetter in Osnabrück. Aktuell 17 Grad, grauer Himmel und trocken bei leichtem Wind. In der Nacht bleibt die Wolkendecke dicht. Zum Morgen kommt leichter Regen dazu. Heute bis 18 Grad, meist grau und wahrscheinlich ein paar leichte Schauer. Der Schirm darf Bereitschaft üben. Morgen 15 bis 22 Grad mit einzelnen Schauern und trockenen Pausen. Übermorgen um 20 Grad, wechselhaft mit gelegentlichen leichten Schauern. Die Wolken bleiben gesprächig.
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3: Schauen wir uns den Verkehr in und um Osnabrück an. Zwischen Püttenbeckstraße und Reckerstraße sowie der Kanalstraße bei Recke ist die Straße in beide Richtungen gesperrt. Auch zwischen Am Karlschacht und Önhausenstraße sowie der Rainerstraße und Nordstraße bei Ibbenbüren ist die Straße gesperrt. Kommt bitte vorsichtig und sicher ans Ziel.
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4: Guten Abend Osnabrück, hier ist Heiko mit Schlaflos in Osnabrück auf Hase Radio. Schön, dass du dabei bist, egal ob unterwegs, bei der Nachtschicht oder ganz entspannt zu Hause. Nach den aktuellen Nachrichten gibt's jetzt Musik mit ordentlich Sommergefühl, auch wenn draußen vielleicht anderes Wetter herrscht. Alan Jackson mit Summertime Blues.

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1: Die Nachrichten mit Tore. Hallo. Die USA verhängen Sanktionen gegen die Präsidentin des Internationalen Strafgerichtshofs Tomoko Akane und den leitenden Anwalt Abdoulaye Sayeh. Washington wirft ihnen Ermittlungen gegen Vertreter nicht anerkannter Staaten vor, darunter Israel und die USA. Vermögen kann eingefroren, der Zugang zum US-Finanzsystem eingeschränkt werden. Nach einem Verkehrsunfall mit Fahrerflucht im Osnabrücker Stadtteil Fledda ist eine schwer verletzte Radfahrerin im Krankenhaus gestorben. Die Polizei sucht weiter nach einem schwarzen SUV mit Fahrradträger und dunklem Fahrrad. Der Fahrer flüchtete nach dem Zusammenstoß Richtung Mindener Straße. Die Ermittlungen dauern an. Die Stadt Osnabrück verlangt weitere Nachbesserungen am Lädenhof. Die Asphaltfläche weist Flecken, Flicken und abgesunkene Stellen auf. Laut Stadt liegt dies an mangelhafter Arbeit des Bauunternehmens, nicht an der Belagswahl. 2 von 3 Nachbesserungsversuchen seien bereits gescheitert.
2: Danke, Tore. Das Wetter in Osnabrück. Aktuell 17 Grad, grauer Himmel und trocken bei leichtem Wind. In der Nacht bleibt die Wolkendecke dicht. Zum Morgen kommt leichter Regen dazu. Heute bis 18 Grad, meist grau und wahrscheinlich ein paar leichte Schauer. Der Schirm darf Bereitschaft üben. Morgen 15 bis 22 Grad mit einzelnen Schauern und trockenen Pausen. Übermorgen um 20 Grad, wechselhaft mit gelegentlichen leichten Schauern. Die Wolken bleiben gesprächig.
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3: Zwischen Kanalstraße und Püttenbeckstraße, Reckerstraße bei Recke, ist die Straße vollständig gesperrt. Auch zwischen am Karlschacht Önhausenstraße und Rainerstraße Nordstraße bei Ebenbüren ist die Straße vollständig gesperrt. Fahrt bitte vorsichtig und kommt sicher ans Ziel.
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4: Guten Abend Osnabrück und Umgebung. Hier ist Heiko bei Schlaflos in Osnabrück auf Hase-Radio. Schön, dass ihr noch wach seid, egal ob unterwegs, bei der Arbeit oder gemütlich zu Hause. Wir begleiten euch durch die Nacht mit aktuellen Nachrichten und jeder Menge guter Musik. Jetzt kommt Carly Pierce mit I Need a Ride Home. Viel Spaß!

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1: Guten Morgen Osnabrück. Heute starten wir leider mit einer sehr traurigen Nachricht aus dem Fledder. Was ist dort passiert, Heiko?
2: Die Radfahrerin, die an der Kreuzung Narupstraße und Karmannstraße schwer verletzt wurde, ist im Krankenhaus gestorben. Der beteiligte Autofahrer oder die Autofahrerin ist nach dem Zusammenstoß geflüchtet und wird weiterhin gesucht.
1: Was weiß die Polizei über das Fahrzeug? Vielleicht erinnert sich ja jemand beim Frühstück an genau diesen Wagen.
2: Gesucht wird ein schwarzer PKW, vermutlich ein SUV, mit silbernen Felgen und einem Fahrradträger auf der Anhängerkupplung. Darauf soll ein dunkles Fahrrad mit tiefem Einstieg gewesen sein. Das Fahrzeug fuhr Richtung Mindener Straße. Wer etwas beobachtet hat, sollte sich dringend bei der Polizei melden. Die Telefonnummer findet ihr auf hasepost.de.
1: Der Unfall war am Morgen passiert, richtig? Da wird aus dem täglichen Weg schnell eine schreckliche Nachricht.
2: Ja, die Radfahrerin war auf der Narupstraße unterwegs, als es im Kreuzungsbereich zum Zusammenstoß kam. Die Ermittlungen laufen weiter und jeder Hinweis kann helfen. Mehr Hintergründe und aktuelle Nachrichten aus Osnabrück findet ihr auf hasepost.de.
1: Wechseln wir vorsichtig zum Alltag. Wo sollte man heute besonders aufs Tempo achten?
2: Für die Kirchstraße ist ein mobiler Blitzer gemeldet. Das ist kein Freifahrtschein für alle anderen Straßen. Bitte fahrt angepasst, aufmerksam und lieber entspannt als geschniegelt in ein Knöllchen.
1: Ein guter Plan für den Morgen. Passt auf euch und andere auf.
2: Genau, kommt sicher durch den Tag. Weitere Meldungen aus Osnabrück gibt es jederzeit auf hasepost.de.
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1: Alternativ natürlicher, hallo, die Nachrichten mit Tore. Oder bei Neuigkeiten statt Nachrichten, die Neuigkeiten von Tore, hallo. Die USA verhängen Sanktionen gegen die Präsidentin des Internationalen Strafgerichtshofs, Tomoko Akane, und den leitenden Anwalt Abdoulaye Sayeh. Washington wirft ihnen Ermittlungen gegen Vertreter nicht anerkannter Staaten vor, darunter Israel und die USA. Vermögen kann eingefroren, der Zugang zum US-Finanzsystem eingeschränkt werden. Nach einem Verkehrsunfall mit Fahrerflucht im Osnabrücker Stadtteil Fledder ist eine schwer verletzte Radfahrerin im Krankenhaus gestorben. Die Polizei sucht weiter nach einem schwarzen SUV mit Fahrradträger und dunklem Fahrrad. Der Fahrer flüchtete nach dem Zusammenstoß Richtung Mindener Straße. Die Ermittlungen dauern an. Die Stadt Osnabrück verlangt weitere Nachbesserungen am Lädenhof. Die Asphaltfläche weist Flecken, Flicken und abgesunkene Stellen auf. Laut Stadt liegt dies an mangelhafter Arbeit des Bauunternehmens, nicht an der Belagswahl. 2 von 3 Nachbesserungsversuchen seien bereits gescheitert. Soweit die Nachrichten. Hanna, wie geht's dem Wetter?
2: Ja, Tore, lass uns das Wetter in Osnabrück anschauen. Aktuell ist es bei grauem Himmel leicht regnerisch und 17 Grad mild. Dazu weht ein leichter Wind. Heute bleibt es nass, zeitweise regnet es stärker. Morgen wird es mit bis zu 21 Grad freundlicher, aber einzelne Schauer und örtliche Gewitter sind möglich. Übermorgen wechseln sich Wolken und kurze Regenfälle bei maximal 20 Grad ab.
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3: Ein Blick auf den Verkehr in und um Osnabrück. Zwischen Kanalstraße und Püttenbeckstraße bzw. Reckerstraße bei Recke ist die Straße in beiden Richtungen auf weniger als einem halben Kilometer gesperrt. Auch zwischen am Karlschacht bzw. Öhnhausenstraße und Rainerstraße bzw. Nordstraße bei Ibbenbüren ist die Straße auf einem kurzen Abschnitt gesperrt. Fahrt vorsichtig und kommt gut ans Ziel.
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4: Guten Morgen Osnabrück und die ganze Region. Hier ist Heiko bei Hase Radio, kurz nach 5. Während ihr langsam in den Tag startet, gibt's bei uns die wichtigsten Nachrichten aus aller Welt, Regionales von vor eurer Haustür und natürlich jede Menge Musik. Jetzt wird's richtig tanzbar. Beautiful People von David Guetta und Sia. Einen guten Morgen euch.

Ich frage mich auch jeden Morgen, wenn der Wecker klingelt, warum kann der Tag nicht warten, bis ich ausgeschlafen habe? Naja, nützt ja nichts. Also, Radio läuft bei euch schon, das finde ich gut. Jetzt noch Fenster auf und Luft reinlassen. Oder seid ihr eventuell schon unterwegs? Wie dem auch sei, mit folgendem Track versüße ich euch jetzt sicherlich erstmal die nächsten Stunden des Tages. Guten Morgen zusammen.

Hallo und guten Morgen, meine lieben Zuhörer. Es ist mir ein Privileg, diesen Morgen hier mit euch zu teilen. Und vielleicht nehmen wir uns jetzt einfach mal so 2-3 Minuten Zeit, um wirklich tief durchzuatmen und auch den neuen Tag willkommen zu heißen. Und wie geht das besser als mit Musik? Deswegen gibt's hier jetzt vielleicht eure Hymne für den Tag.

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Hallo und guten Morgen, meine lieben Zuhörer. Es ist mir ein Privileg, diesen Morgen hier mit euch zu teilen. Und vielleicht nehmen wir uns jetzt einfach mal so 2-3 Minuten Zeit, um wirklich tief durchzuatmen und auch den neuen Tag willkommen zu heißen. Und wie geht das besser als mit Musik? Deswegen gibt's hier jetzt vielleicht eure Hymne für den Tag.

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1: Hier sind die wichtigsten Meldungen aus unserer Region mit Hans. In der Nacht zum 16. August sind Unbekannte in eine Kfz-Werkstatt an der Straße an der B68 in Bad Bergen eingebrochen. Sie entwendeten Werkzeuge, Autoschlüssel und einen silbernen VW Amarok, Baujahr 2011. Die Tatzeit liegt zwischen 3 und 11.30 Uhr. Hinweise nimmt die Polizei Bersenbrück unter 05439969 entgegen. Zum 90. Geburtstag hat der Zoo Osnabrück eine Auenlandschaft mit Nebelspielplatz eröffnet. Auf dem Gelände der früheren Seelöwenanlage kühlen 180 Hochdruckdüsen Besucher auf rund 1000 Quadratmetern. Der Zoo bezeichnet sie als ersten ausdrücklich gestalteten Nebelspielplatz Deutschlands. Der erste Bauabschnitt kostete rund 300.000 Euro. Bis Jahresende sollen Ouessant-Schafe und Brahma-Hühner einziehen. Bei einem Unfall in Osnabrück ist eine Radfahrerin am Dienstagmorgen lebensgefährlich verletzt worden. Ein schwarzer Wagen mit Fahrradträger stieß an der Kreuzung Narupstraße und Karmannstraße mit ihr zusammen und fuhr weiter. Die Polizei sucht Zeugen und Hinweise zum Fahrzeug unter 0541 327 2515. Das waren die Meldungen aus unserer Region.

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Ich frage mich auch jeden Morgen, wenn der Wecker klingelt, warum kann der Tag nicht warten, bis ich ausgeschlafen habe? Hm? Naja, nützt ja nix. Also, Radio läuft bei euch schon, das finde ich gut. Jetzt noch Fenster auf und Luft reinlassen. Oder seid ihr eventuell schon unterwegs? Wie dem auch sei, mit folgendem Track versüße ich euch jetzt sicherlich erstmal die nächsten Stunden des Tages. Guten Morgen zusammen.

Hallo und guten Morgen, meine lieben Zuhörer. Es ist mir ein Privileg, diesen Morgen hier mit euch zu teilen und vielleicht nehmen wir uns jetzt einfach mal so 2-3 Minuten Zeit, um wirklich tief durchzuatmen und auch den neuen Tag willkommen zu heißen. Und wie geht das besser als mit Musik? Deswegen gibt's hier jetzt vielleicht eure Hymne für den Tag.

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1: More natural likely meanings. Die USA verhängen Sanktionen gegen die Präsidentin des Internationalen Strafgerichtshofs Tomoko Akane und den leitenden Anwalt Abdoulaye Seye. Washington wirft ihnen Ermittlungen gegen Vertreter nicht anerkannter Staaten vor, darunter Israel und die USA. Vermögen kann eingefroren, der Zugang zum US-Finanzsystem eingeschränkt werden. In Osnabrück sind am 19. August mobile Geschwindigkeitskontrollen gemeldet. Ein Standort befindet sich nach Leserhinweisen in der Kirchstraße. Die Angaben beruhen auf öffentlich verfügbaren Meldungen und erheben keinen Anspruch auf Vollständigkeit oder Richtigkeit. Die Stadt Osnabrück verlangt weitere Nachbesserungen am Ledenhof. Die Asphaltfläche weist Flecken, Flicken und abgesunkene Stellen auf. Laut Stadt liegt dies an mangelhafter Arbeit des Bauunternehmens, nicht an der Belagswahl. 2 von 3 Nachbesserungsversuchen seien bereits gescheitert.
2: Ja, Tore, lass uns das Wetter in Osnabrück anschauen. Aktuell ist es bei grauem Himmel leicht regnerisch und 17 Grad mild. Dazu weht ein leichter Wind. Heute bleibt es nass, zeitweise regnet es stärker. Morgen wird es mit bis zu 21 Grad freundlicher, aber einzelne Schauer und örtliche Gewitter sind möglich. Übermorgen wechseln sich Wolken und kurze Regenfälle bei maximal 20 Grad ab.
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3: Schauen wir uns den Verkehr in und um Osnabrück an. Zwischen Kanalstraße und Püttenbeckstraße bei Recke ist die Straße gesperrt. Auch zwischen Am Karlschacht und Rainerstraße bei Ibbenbüren kommst du wegen einer Straßensperrung nicht durch. Fahrt vorsichtig und kommt gut ans Ziel.
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4: Guten Morgen Osnabrück und die ganze Region. Schön, dass du mit Hase Radio in den Tag startest. Gleich gibt's die wichtigsten Nachrichten aus aller Welt und natürlich das, was bei uns vor der Haustür zählt. Erstmal Musik für deinen Morgen. Hier sind Felix Jehn und Baby Close mit Dream Come True im Edit.

Ganz genau so ist es. Schönen guten Morgen zusammen. Es ist wieder soweit. Ein ganz neuer Tag bricht an. Und deshalb, wenn es gestern nicht ganz so rund lief bei euch, vergesst einfach den gestrigen Tag, denn heute haben wir die Chance, alles noch besser zu machen. Wir starten jetzt mit einem Song, der euch garantiert ein Lächeln ins Gesicht zaubert.

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1: Guten Morgen, Osnabrück. Heute starten wir leider mit einer sehr traurigen Nachricht aus dem Fledder. Was ist dort passiert, Heiko?
2: Die Radfahrerin, die an der Kreuzung Narupstraße und Karmannstraße schwer verletzt wurde, ist im Krankenhaus gestorben. Der beteiligte Autofahrer oder die Autofahrerin ist nach dem Zusammenstoß geflüchtet und wird weiterhin gesucht.
1: Was weiß die Polizei über das Fahrzeug? Vielleicht erinnert sich ja jemand beim Frühstück an genau diesen Wagen.
2: Gesucht wird ein schwarzer PKW, vermutlich ein SUV, mit silbernen Felgen und einem Fahrradträger auf der Anhängerkupplung. Darauf soll ein dunkles Fahrrad mit tiefem Einstieg gewesen sein. Das Fahrzeug fuhr Richtung Mindener Straße. Wer etwas beobachtet hat, sollte sich dringend bei der Polizei melden. Die Telefonnummer findet ihr auf hasepost.de.
1: Der Unfall war am Morgen passiert, richtig? Da wird aus dem täglichen Weg schnell eine schreckliche Nachricht.
2: Ja, die Radfahrerin war auf der Narupstraße unterwegs, als es im Kreuzungsbereich zum Zusammenstoß kam. Die Ermittlungen laufen weiter und jeder Hinweis kann helfen. Mehr Hintergründe und aktuelle Nachrichten aus Osnabrück findet ihr auf hasepost.de.
1: Wechseln wir vorsichtig zum Alltag. Wo sollte man heute besonders aufs Tempo achten?
2: Für die Kirchstraße ist ein mobiler Blitzer gemeldet. Das ist kein Freifahrtschein für alle anderen Straßen. Bitte fahrt angepasst, aufmerksam und lieber entspannt als geschniegelt in ein Knöllchen.
1: Ein guter Plan für den Morgen. Passt auf euch und andere auf.
2: Genau, kommt sicher durch den Tag. Weitere Meldungen aus Osnabrück gibt es jederzeit auf hasepost.de.
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Ganz genau so ist es. Schönen guten Morgen zusammen. Es ist wieder soweit. Ein ganz neuer Tag bricht an. Und deshalb, wenn es gestern nicht ganz so rund lief bei euch, vergesst einfach den gestrigen Tag, denn heute haben wir die Chance, alles noch besser zu machen. Wir starten jetzt mit einem Song, der euch garantiert ein Lächeln ins Gesicht zaubert.

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1: Hier ist Hans mit den aktuellen Meldungen aus der Region. Willkommen zu den Lokalnachrichten. Zum 90. Geburtstag hat der Zoo Osnabrück eine Auenlandschaft mit Nebelspielplatz eröffnet. Auf dem Gelände der früheren Seelöwenanlage kühlen 180 Hochdruckdüsen Besucher auf rund 1000 Quadratmetern. Der Zoo bezeichnet sie als ersten ausdrücklich gestalteten Nebelspielplatz Deutschlands. Der erste Bauabschnitt kostete rund 300.000 Euro. Bis Jahresende sollen Ouessant-Schafe und Brahmahühner einziehen. Bei einem Unfall in Osnabrück ist eine Radfahrerin am Dienstagmorgen lebensgefährlich verletzt worden. Ein schwarzer Wagen mit Fahrradträger stieß an der Kreuzung Narupstraße und Karmannstraße mit ihr zusammen und fuhr weiter. Die Polizei sucht Zeugen und Hinweise zum Fahrzeug unter 0541 327 2515. Am 19. August 2026 sind in Osnabrück mobile Geschwindigkeitskontrollen gemeldet. Ein Standort befindet sich nach aktuellen Hinweisen in der Kirchstraße. Verkehrsteilnehmende sollten ihre Geschwindigkeit stets den geltenden Regeln sowie der jeweiligen Verkehrssituation anpassen. Die Angaben beruhen auf Leserhinweisen und öffentlich zugänglichen Meldungen. Sie sind ohne Gewähr und können unvollständig sein. Soweit die Meldungen aus Ihrer Region.

0: Day in Rock History. Mit Tore Laufenberg. Am 19.08.1945, heute vor 81 Jahren, wurde in Chiswick im Westen Londons ein Junge geboren, der später eine der unverwechselbarsten Stimmen des Hard Rock werden sollte, Ian Gillan. Großbritannien war noch gezeichnet vom Krieg, als Gillan im Chiswick Maternity Hospital zur Welt kam. Sein Vater Bill stammte aus Govan, Glasgow und arbeitete als Werkmeister bzw. Fabrikarbeiter. Seine Mutter Audrey kam aus einer musikalischen Familie. Ihr Vater, Gillans Großvater, war Amateuropernsänger und Pianist. Kein schlechter Nährboden also für eine Stimme, die später zwischen Bariton, Falsett und schneidendem Hochton praktisch jede Grenze sprengen sollte. Tatsächlich begann Ian Gillan als Knabensopran. Bevor er mit Deep Purple die Rockgeschichte betrat, spielte er sich durch Londoner Bands wie The Moonshiners und The Javelins, bevor er bei Episode 6 landete. 1969 kam der entscheidende Schritt. Gillan stieg bei Deep Purple ein und aus dem Sänger mit klassischem Fundament wurde eine der prägenden Stimmen des frühen Heavy Rock. Black Knight brachte Deep Purple 1970 bis auf Platz 2 der britischen Charts. 3 Jahre später erzählte Gillan in Smoke on the Water von der Katastrophe im Montreux Casino, über Ritchie Blackmore's Riff, das längst zum Gitarrengrundkurs der Rockwelt gehört. Gillans Stimme machte daraus keine nüchterne Chronik, sondern ein Stück brennende Musikgeschichte. Sein Weg führte danach unter anderem zur Ian Gillan Band, zu Gillan, kurzzeitig zu Black Sabbath und gemeinsam mit Roger Glover in weitere Projekte. Mit Who Cares arbeitete er später sogar für wohltätige Zwecke. Vom Rockopernprojekt Jesus Christ Superstar bis zum härtesten Deep Purple-Moment blieb dabei immer dieselbe Konstante. Eine Stimme mit enormer Spannweite und eigener Dramaturgie. Heute geht es um die verletzlichere Seite dieses Sängers, um Deep Purple's When a Blind Man Cries.
1: This is a Deep Purple song called When a Blind Man Cries.

Ganz genau so ist es. Schönen guten Morgen zusammen. Es ist wieder soweit. Ein ganz neuer Tag bricht an. Und deshalb, wenn es gestern nicht ganz so rund lief bei euch, vergesst einfach den gestrigen Tag, denn heute haben wir die Chance, alles noch besser zu machen. Wir starten jetzt mit einem Song, der euch garantiert ein Lächeln ins Gesicht zaubert.

0: ist wieder 7 Uhr.
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2: Das Neueste mit Tore, hallo. In Sachsen-Anhalt wirbt die Initiative Taktisch Wählen für Stimmen für SPD und Grüne. Sie will verhindern, dass demokratische Stimmen an der 5%-Hürde verloren gehen und die AfD dadurch eine absolute Mehrheit erhält. In Umfragen liegt die AfD bei 43%, SPD bei 6-7%, Grüne bei 4-5%. In Osnabrück sind am 19. August mobile Geschwindigkeitskontrollen gemeldet. Ein Standort befindet sich nach Leserhinweisen in der Kirchstraße. Die Angaben beruhen auf öffentlich verfügbaren Meldungen und erheben keinen Anspruch auf Vollständigkeit oder Richtigkeit. Die Stadt Osnabrück verlangt weitere Nachbesserungen am Lädenhof. Die Asphaltfläche weist Flecken, Flicken und abgesunkene Stellen auf. Laut Stadt liegt dies an mangelhafter Arbeit des Bauunternehmens, nicht an der Belagswahl. 2 von 3 Nachbesserungsversuchen seien bereits gescheitert.
3: Ja, Tore, lass uns das Wetter in Osnabrück anschauen. Aktuell ist es bei grauem Himmel leicht regnerisch und 17 Grad mild. Dazu weht ein leichter Wind. Heute bleibt es nass, zeitweise regnet es stärker. Morgen wird es mit bis zu 21 Grad freundlicher, aber einzelne Schauer und örtliche Gewitter sind möglich. Übermorgen wechseln sich Wolken und kurze Regenfälle bei maximal 20 Grad ab.
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4: Ein Blick auf den Verkehr in und um Osnabrück. Zwischen Püttenbeckstraße und Reckerstraße sowie der Kanalstraße bei Recke ist die Straße auf weniger als einem halben Kilometer in beiden Richtungen gesperrt. Auch zwischen am Karlschacht- und Önhausenstraße sowie der Rainerstraße und Nordstraße bei Ebenbüren kommst du wegen einer Vollsperrung nicht durch. Fahrt bitte vorsichtig und kommt gut ans Ziel.
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5: Guten Morgen Osnabrück und die ganze Region. Schön, dass du mit Hase Radio in den Tag startest. Gleich gibt's die wichtigsten Nachrichten aus aller Welt und natürlich das, was bei uns vor der Haustür los ist. Jetzt drehen wir aber erstmal die Lautstärke hoch. Hier ist Lupage mit Bass Down Low.
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1: Hier ist Hans mit den aktuellen Meldungen aus der Region. Willkommen zu den Lokalnachrichten. Bei einem Unfall in Osnabrück ist eine Radfahrerin am Dienstagmorgen lebensgefährlich verletzt worden. Ein schwarzer Wagen mit Fahrradträger stieß an der Kreuzung Narupstraße und Karmannstraße mit ihr zusammen und fuhr weiter. Die Polizei sucht Zeugen und Hinweise zum Fahrzeug unter 0541 327 2515. Am 19. August 2026 sind in Osnabrück mobile Geschwindigkeitskontrollen gemeldet. Ein Standort befindet sich nach aktuellen Hinweisen in der Kirchstraße. Verkehrsteilnehmende sollten ihre Geschwindigkeit stets den geltenden Regeln sowie der jeweiligen Verkehrssituation anpassen. Die Angaben beruhen auf Leserhinweisen und öffentlich zugänglichen Meldungen. Sie sind ohne Gewähr und können unvollständig sein. Rund 50 Anhänger des 1. FC Magdeburg gelangten am 15. August nach einem versuchten Sturm auf den Kassen- und Eingangsbereich der Bremer Brücke unkontrolliert ins Stadion. Drei Menschen wurden verletzt, darunter ein Polizist und zwei Ordner. Die Polizei ermittelt wegen Landfriedensbruchs. Mögliche Stadionverbote werden geprüft. Die Gästefans waren zuvor verspätet angereist. Das waren die lokalen Nachrichten.

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1: Das Neueste. Hier ist Tore. Hallo. In Brüssel rechnet der Branchenverband Kosseral nach Hitzewellen und Dürre mit deutlich geringeren Getreideernten in Europa. Oxford Economics erwartet deshalb weltweit steigende Lebensmittelpreise. In diesem Jahr um 11,8%, im kommenden Jahr um weitere 4,8%. Besonders betroffen seien Getreide, Obst, Gemüse und Milchprodukte. Hohe Energie- und Düngerpreise sowie die Kriege im Nahen Osten und in der Ukraine verschärften die Lage. Rund 50 Anhänger des 1. FC Magdeburg sind am Samstag am Stadion Bremer Brücke in Osnabrück unkontrolliert ins Stadion gelangt. Zuvor hatten sie nach Polizeiangaben versucht, den Eingangsbereich zu stürmen. Ein Polizist und zwei Ordner wurden verletzt. Die Polizei ermittelt wegen Landfriedensbruchs. Die Stadt Osnabrück verlangt weitere Nachbesserungen am Lädenhof. Die Asphaltfläche weist Flecken, Flicken und abgesunkene Stellen auf. Laut Stadt liegt dies an mangelhafter Arbeit des Bauunternehmens, nicht an der Belagswahl. 2 von 3 Nachbesserungsversuchen seien bereits gescheitert.
2: Ja, Tore, lass uns das Wetter in Osnabrück anschauen. Aktuell ist es bei grauem Himmel leicht regnerisch und 17 Grad mild. Dazu weht ein leichter Wind. Heute bleibt es nass, zeitweise regnet es stärker. Morgen wird es mit bis zu 21 Grad freundlicher, aber einzelne Schauer und örtliche Gewitter sind möglich. Übermorgen wechseln sich Wolken und kurze Regenfälle bei maximal 20 Grad ab.
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3: Schauen wir uns den Verkehr in und um Osnabrück an. Zwischen der Kanalstraße und der Kreuzung Püttenbeckstraße-Reckerstraße bei Recke musst du in beiden Richtungen mit einer Vollsperrung rechnen. Auch zwischen Rainerstraße-Nordstraße und am Karlschacht-Öhnhausen-Straße bei Ibbenbüren ist die Straße voll gesperrt. Komm gut und sicher ans Ziel.
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4: Guten Morgen, Osnabrück und Umgebung. Schön, dass du mit Hase Radio in den Tag startest. Gleich gibt's natürlich die wichtigsten Nachrichten aus aller Welt und direkt aus unserer Region. Aber erstmal drehen wir die Musik auf. Hier sind Topic und A7S mit Out My Head. Komm gut rein in diesen Morgen.

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0: Hier zum Beispiel.
1: Laut dem The Optimist Daily Editorial Team in der Publikation The Optimist Daily – Making Solutions the News meiden Nagetiere und kriechende Insekten den Geruch von Eukalyptusöl. Eine Studie von 2014 bestätigte es als natürliches Abwehrmittel.
0: Doch Vorsicht! Einfach in Eukalyptusöl getränkte Wattebäusche auszulegen, ist ein Fehler. Der Schädlingsbekämpfungsexperte Jim McHale warnt, der Geruch verfliegt schnell und man bietet Mäusen nur weiches Nistmaterial.
1: McHale empfiehlt stattdessen eine 5%ige Lösung auf Ölbasis, die an Eintrittsstellen und Wegen aufgetragen wird. Der einzige Haken dabei? Diese 5%-Lösung muss jeden Tag frisch aufgetragen werden.
0: Und noch eine wichtige Warnung. Reines Eukalyptusöl ist hochgiftig für Haustiere und Kleinkinder. Wer diese nützlichen Tipps teilt, kann die Mission der Plattform als sogenannter Emissary unterstützen.

Es ist eigentlich absolut egal, welcher Wochentag ist. Morgens bin ich immer tierisch aufgeregt, weil ich einfach so neugierig drauf bin, was dieser Tag wieder für mich bereithält. Ist das bei euch auch so? Ganz egal wie, bereitet euch auf jeden Fall heute bei uns hier im Programm auf eine Mischung vor, die euch durch den Morgen trägt. Egal, ob ihr gerade im Stau steht oder aber schon am Schreibtisch sitzt. Guten Morgen!

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0: Guten Morgen Osnabrück. 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
1: Guten Morgen Osnabrück. Heute starten wir leider mit einer sehr traurigen Nachricht aus dem Fledder. Was ist dort passiert, Heiko?
2: Die Radfahrerin, die an der Kreuzung Narupstraße und Karmannstraße schwer verletzt wurde, ist im Krankenhaus gestorben. Der beteiligte Autofahrer oder die Autofahrerin ist nach dem Zusammenstoß geflüchtet und wird weiterhin gesucht.
1: Was weiß die Polizei über das Fahrzeug? Vielleicht erinnert sich ja jemand beim Frühstück an genau diesen Wagen.
2: Gesucht wird ein schwarzer PKW, vermutlich ein SUV, mit silbernen Felgen und einem Fahrradträger auf der Anhängerkupplung. Darauf soll ein dunkles Fahrrad mit tiefem Einstieg gewesen sein. Das Fahrzeug fuhr Richtung Mindener Straße. Wer etwas beobachtet hat, sollte sich dringend bei der Polizei melden. Die Telefonnummer findet ihr auf hasepost.de.
1: Der Unfall war am Morgen passiert, richtig? Da wird aus dem täglichen Weg schnell eine schreckliche Nachricht.
2: Ja, die Radfahrerin war auf der Narupstraße unterwegs, als es im Kreuzungsbereich zum Zusammenstoß kam. Die Ermittlungen laufen weiter und jeder Hinweis kann helfen. Mehr Hintergründe und aktuelle Nachrichten aus Osnabrück findet ihr auf hasepost.de.
1: Wechseln wir vorsichtig zum Alltag. Wo sollte man heute besonders aufs Tempo achten?
2: Für die Kirchstraße ist ein mobiler Blitzer gemeldet. Das ist kein Freifahrtschein für alle anderen Straßen. Bitte fahrt angepasst, aufmerksam und lieber entspannt als geschniegelt in ein Knöllchen.
1: Ein guter Plan für den Morgen. Passt auf euch und andere auf.
2: Genau, kommt sicher durch den Tag. Weitere Meldungen aus Osnabrück gibt es jederzeit auf hasepost.de.
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1: Hier ist Hans mit den wichtigsten Meldungen aus unserer Region. Am 19. August 2026 sind in Osnabrück mobile Geschwindigkeitskontrollen gemeldet. Ein Standort befindet sich nach aktuellen Hinweisen in der Kirchstraße. Verkehrsteilnehmende sollten ihre Geschwindigkeit stets den geltenden Regeln sowie der jeweiligen Verkehrssituation anpassen. Die Angaben beruhen auf Leserhinweisen und öffentlich zugänglichen Meldungen. Sie sind ohne Gewähr und können unvollständig sein. Die Stadt Osnabrück wirbt mit einer neuen Kampagne für ihr digitales Serviceportal. Fast 200 Behördendienstleistungen lassen sich dort inzwischen rund um die Uhr online erledigen. Von Terminbuchungen bis zu Anträgen. Unterstützt wird die Aktion von VfL-Legende Joe Enox, den Giro Life Panthers und Influencer Umut der Tester. Ende Juni 2026 waren bereits knapp 60.000 Menschen registriert. Rund 50 Anhänger des 1. FC Magdeburg gelangten am 15. August nach einem versuchten Sturm auf den Kassen- und Eingangsbereich der Bremer Brücke unkontrolliert ins Stadion. Drei Menschen wurden verletzt, darunter ein Polizist und zwei Ordner. Die Polizei ermittelt wegen Landfriedensbruchs. Mögliche Stadionverbote werden geprüft. Die Gästefans waren zuvor verspätet angereist. Das waren die aktuellen Meldungen aus ihrer Lokalredaktion.

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1: Das Neueste. Hier ist Tore. Hallo? Heiße Nächte erwärmen sich weltweit besonders schnell. Laut einer Studie des Copernicus-Klimadienstes stieg die gefühlte Mindesttemperatur während der 10 wärmsten Nächte seit den 70er Jahren je Jahrzehnt um 0,32 Grad. Tropennächte nahmen um 2 je Jahrzehnt zu. Das erschwert die nächtliche Erholung und belastet den Körper. Die Stadt Osnabrück wirbt mit einer neuen Kampagne für ihr digitales Serviceportal. Fast 200 Behördendienstleistungen sind dort online verfügbar. Ende Juni waren rund 60.000 Menschen registriert. Bis Ende September machen unter anderem Joe Enox, die Giro Life Panthers und Influencer Umut auf das rund um die Uhr erreichbare Angebot aufmerksam. Die Stadt Osnabrück verlangt weitere Nachbesserungen am Lädenhof. Die Asphaltfläche weist Flecken, Flicken und abgesunkene Stellen auf. Laut Stadt liegt dies an mangelhafter Arbeit des Bauunternehmens, nicht an der Belagswahl. 2 von 3 Nachbesserungsversuchen seien bereits gescheitert. Soweit die Nachrichten. Hanna, was macht das Wetter?
2: Ja, Tore, lass uns das Wetter in Osnabrück anschauen. Aktuell 17 Grad, bedeckt und leichter Regen. Der Wind ist meist schwach, zeitweise mit etwas kräftigeren Böen. Vormittags wird der Regen phasenweise stärker, am Nachmittag lässt er nach. Freundlich wird es aber kaum. Höchstwert heute 18 Grad. Morgen bis 22 Grad mit trockenen Abschnitten, Schauern und einzelnen Gewittern. Übermorgen wechselhaft bei bis zu 20 Grad, erneut mit Schauern und Gewittern.
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3: Schauen wir uns den Verkehr in und um Osnabrück an. Zwischen der Püttenbeckstraße an der Reckerstraße und der Kanalstraße bei Recke kommst du auf einem Abschnitt von weniger als einem halben Kilometer wegen einer Vollsperrung nicht durch. Auch zwischen der Rainerstraße an der Nordstraße und am Karlschacht an der Oeynhausenstraße bei Ibbenbüren ist ein kurzer Abschnitt komplett gesperrt. Fahr bitte vorsichtig und komm gut ans Ziel.
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4: Guten Morgen Osnabrück und die ganze Region. Hier ist Heiko bei Hase Radio, kurz nach 9. Gleich schauen wir auf die wichtigen Nachrichten aus aller Welt und natürlich auf das, was bei uns vor der Haustür passiert. Außerdem Blitzer in Osnabrück heute am 19. August. Wir geben euch den Überblick, damit ihr sicher und entspannt unterwegs seid. Jetzt erstmal Musik für euch. Beautiful People von David Guetta und Sia.

Das war Closer to Me von Marc Embor. Viertel nach neun bei Hase Radio und jetzt ein Thema, das zeigt, wie schwierig Abschiebungen in der Praxis oft sind. Laut Bild sind in diesem Jahr bereits 8.826 Abschiebungen und Rückführungen gescheitert. Allein im ersten Halbjahr 2026 waren es 8.034 Fälle. Ein häufiger Grund? Menschen, die ausreisen müssten, konnten von den Ländern nicht zum Flughafen gebracht werden, etwa weil sie vorher untergetaucht waren. Im gesamten vergangenen Jahr scheiterten knapp 18.000 Abschiebungen. Das sind Zahlen aus Regierungskreisen, über die politisch sicher weiter intensiv diskutiert wird. Jetzt wird's wieder musikalisch mit A Couple Minutes von Olivia Dean.

Ed Sheeran mit Camera bei Hase Radio. Es ist 20 nach 9 und ein Thema, das gerade zeigt, wie tief die politische Debatte gespalten ist. Grünen-Chef Felix Banatschak räumt ein, auch seine Partei trage Mitverantwortung für den Aufstieg der AfD. Keine demokratische Partei könne sich da komplett ausnehmen. Gleichzeitig warnt er davor, AfD-Politiker mit Übertreibungen groß zu machen. Entscheidend sei, was die Menschen selbst wählen, etwa in Sachsen-Anhalt. Die Hauptverantwortung für die Stärke der AfD sieht Banatschak aber bei Kanzler Friedrich Merz. Dessen Versprechen im Wahlkampf seien nicht aufgegangen. Wir bleiben dran, jetzt erstmal Sophie and the Giants, Loser.

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1: Hier sind die Lokalnachrichten mit Hans. Am 19. August 2026 sind in Osnabrück mobile Geschwindigkeitskontrollen gemeldet. Ein Standort befindet sich nach aktuellen Hinweisen in der Kirchstraße. Verkehrsteilnehmende sollten ihre Geschwindigkeit stets den geltenden Regeln sowie der jeweiligen Verkehrssituation anpassen. Die Angaben beruhen auf Leserhinweisen und öffentlich zugänglichen Meldungen. Sie sind ohne Gewähr und können unvollständig sein. Die Stadt Osnabrück wirbt mit einer neuen Kampagne für ihr digitales Serviceportal. Fast 200 Behördendienstleistungen lassen sich dort inzwischen rund um die Uhr online erledigen. Von Terminbuchungen bis zu Anträgen. Unterstützt wird die Aktion von VfL-Legende Joe Enox, den Giro Life Panthers und Influencer Umut, der Tester. Ende Juni 2026 waren bereits knapp 60.000 Menschen registriert. Rund 50 Anhänger des 1. FC Magdeburg gelangten am 15. August nach einem versuchten Sturm auf den Kassen- und Eingangsbereich der Bremer Brücke unkontrolliert ins Stadion. Drei Menschen wurden verletzt, darunter ein Polizist und zwei Ordner. Die Polizei ermittelt wegen Landfriedensbruchs. Mögliche Stadionverbote werden geprüft. Die Gästefans waren zuvor verspätet angereist. Damit sind sie hier aus der Region wieder besser.

Das war Eternity von Alex Warren. Und wenn ihr gerade gemütlich auf dem Sofa sitzt, genau da könnt ihr inzwischen auch viele Behördengänge erledigen. Es ist fast 10 Uhr und die Stadt Osnabrück macht dafür jetzt kräftig Werbung. Fast 200 Dienstleistungen gibt's online im Serviceportal. Termine buchen, Anträge stellen oder Infos abrufen. Rund um die Uhr. Unterstützung bietet sogar der KI-Agent Toni. Ende Juni waren schon fast 60.000 Menschen registriert. Trotzdem kennen viele das Angebot noch nicht. Deshalb werben jetzt unter anderem VfL-Legende Joe Enox, die Giro Life Panthers und Gastro-Influencer Umut, der Tester, für den digitalen Service. Einen Parkausweis hat Umut direkt online beantragt. Der Gang ins Stadthaus war damit erledigt. Und jetzt geht's musikalisch weiter mit Nobody von Oscar Metcalf und Khalid. 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
1: Moin Natural, ich grüße dich, Tore. Hallo Tore, viele Grüße von mir. Die Zeit extrem günstiger Staatskredite ist in Deutschland vorbei. Zehnjährige Bundesanleihen rentieren mit rund 3,2%, so hoch wie seit 15 Jahren nicht. Höhere Leitzinsen, weniger Notenbankkäufe und Inflationssorgen durch den Iran-Krieg verteuern neue Staatsschulden und Baufinanzierungen. Die Stadt Osnabrück wirbt mit einer neuen Kampagne für ihr digitales Serviceportal. Fast 200 Behördendienstleistungen sind dort online verfügbar. Ende Juni waren rund 60.000 Menschen registriert. Bis Ende September machen unter anderem Joe Enox, die Giro Life Panthers und Influencer Umut auf das rund um die Uhr erreichbare Angebot aufmerksam. Nach einem Wohnungsbrand in Quakenbrück ist ein 61-jähriger Mann tot aufgefunden worden. Ein Bewohner hatte am Montagnachmittag Rauch im Hausflur eines Mehrfamilienhauses bemerkt. Einsatzkräfte fanden den Wohnungsinhaber leblos. Die Brandursache ist unklar. Hinweise auf Fremdverschulden gibt es laut Polizei nicht.
2: Ja, Tore, lass uns das Wetter in Osnabrück anschauen. Aktuell 17 Grad, bedeckt und leichter Regen. Der Wind ist meist schwach, zeitweise mit etwas kräftigeren Böen. Vormittags wird der Regen phasenweise stärker, am Nachmittag lässt er nach. Freundlich wird es aber kaum. Höchstwert heute 18 Grad. Morgen bis 22 Grad mit trockenen Abschnitten, Schauern und einzelnen Gewittern. Übermorgen wechselhaft bei bis zu 20 Grad, erneut mit Schauern und Gewittern.
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1: Ein Blick auf den Verkehr in und um Osnabrück. Zwischen der Kreuzung Püttenbeckstraße und Reckerstraße und der Kanalstraße bei Recke ist die Straße gesperrt. Auch zwischen den Kreuzungen am Karlschacht- und Önhausenstraße sowie Rainerstraße und Nordstraße bei Ibbenbüren kommst du wegen einer Sperrung nicht durch. Fahr bitte vorsichtig und komm gut ans Ziel.
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2: Guten Morgen Osnabrück und Umgebung, schön, dass du dabei bist bei Hase Radio. Gleich sprechen wir über einen schweren Unfall in Osnabrück. Eine Radfahrerin wurde lebensgefährlich verletzt, der beteiligte Autofahrer ist geflüchtet. Die Polizei sucht jetzt dringend nach Zeugen. Alle Infos dazu gleich bei uns. Erstmal gibt's neue Musik für deinen Vormittag. Mr. Belt and Wetzel mit It's Not Right, But It's Okay. Hier auf Hase Radio.

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Das war Just Keep Watching von Tate McRae und hier ist eine wichtige Meldung aus Osnabrück. Es ist ja gerade 21:15. Am Dienstagmorgen, dem 18. August, ist eine Radfahrerin bei einem schweren Verkehrsunfall lebensgefährlich verletzt worden. Der Unfall passierte gegen 9.15 Uhr an der Kreuzung Narupstraße und Karmannstraße. Die Frau war in Richtung Mindener Straße unterwegs, als sie mit einem schwarzen Auto zusammenstieß. Der Wagen fuhr anschließend weiter, ohne sich um die Verletzte zu kümmern. Gesucht wird ein schwarzer PKW mit Fahrradträger, auf dem ein Fahrrad stand. Die Polizei bittet Zeuginnen und Zeugen um Hinweise. Die umliegenden Straßen waren für die Unfallaufnahme gesperrt. Und wir bleiben jetzt kurz bei ruhigen Tönen. Hier kommt Ballon von Clouseau.

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10.20 Uhr bei Hasa Radio. Nach Thank You gibt's jetzt kurz ein Thema, das auch unseren Alltag treffen kann. US-Präsident Donald Trump setzt neue Zölle auf kanadische Waren erstmal für 3 Tage aus. Eigentlich sollten bis zu 50% auf Produkte wie Wein, Milch, Möbel und sogar Hockeyschläger kommen. Der Grund für die Pause? Washington und Ottawa wollen bei der umstrittenen Keystone XL Pipeline vorankommen. Sie sollte Öl aus Kanada bis zur US-Golfküste bringen, wurde aber 2021 gestoppt, auch wegen massiver Umweltbedenken. Kanadas Premier Mark Carney sieht Fortschritte, sagt aber, ganz geklärt ist noch nichts. Für Verbraucher und kleinere Firmen auf beiden Seiten der Grenze bleibt das also spannend. Und jetzt Vampire Diaries von MGK.

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Das war Suzanne von Mark Ronson und Ray. Und hier bei Hase Radio ist es gerade 10:30. Falls euch schon warm ist, der Zoo Osnabrück hat pünktlich zum 90. Geburtstag eine ziemlich coole neue Attraktion eröffnet. In der Sparkassen-Auenlandschaft sorgen 180 Hochdruckdüsen für feinen Wassernebel. Deutschlands erster ausdrücklich gestalteter Nebelspielplatz. Auf rund 1000 Quadratmetern gibt's außerdem einen 30 Meter langen Bachlauf, Liegestühle und große Steine zum Entspannen. Später ziehen dort sogar Oessen-Schafe und Brahma-Hühner ein. Also, Abkühlung, Natur und Tiere in einem. Klingt nach einem richtig guten Ausflugsziel. Und jetzt wird's musikalisch wieder heißer. Hier kommt Hot Girl Problems von The Kid LAROI. Ja.

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1: Hier sind die wichtigsten Meldungen aus unserer Region mit Hans. Rund 50 Anhänger des 1. FC Magdeburg gelangten am 15. August nach einem versuchten Sturm auf den Kassen- und Eingangsbereich der Bremer Brücke unkontrolliert ins Stadion. Drei Menschen wurden verletzt, darunter ein Polizist und zwei Ordner. Die Polizei ermittelt wegen Landfriedensbruchs. Mögliche Stadionverbote werden geprüft. Die Gästefans waren zuvor verspätet angereist. Nach einem Wohnungsbrand in einem Mehrfamilienhaus in Quakenbrück ist ein 61-jähriger Mann tot gefunden worden. Einsatzkräfte entdeckten den Bewohner nach starker Rauchentwicklung in seiner Wohnung. Die Ursache des Brandes und die Todesumstände sind unklar. Eine Obduktion wurde angeordnet. Hinweise auf Fremdverschulden gibt es bislang nicht. Am Samstag, dem 22. August, gastiert die Ruder-Bundesliga erstmals in Osnabrück. Auf dem Stichkanal starten 20 Bundesliga-Teams und 12 Juniorenachter. Die Rennen am Bootshaus in Eversburg laufen von morgens bis abends auf einer knapp 280 Meter langen Strecke. Auch die Osnabrücker Frauen- und Männerteams treten vor heimischem Publikum an. Geplant sind zudem Verpflegung, Familienangebote und eine Feier nach der Siegerehrung. Das waren die aktuellen Meldungen aus Ihrer Lokalredaktion.

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1: Am 19. August 2005, heute vor 21 Jahren, bekam Dublin ein neues Wahrzeichen für seine Rockgeschichte. Auf der Harry Street, gleich neben der Grafton Street und vor dem legendären Brüssel Bar, wurde eine lebensgroße Bronzestatue von Phil Lynott enthüllt. Lynott steht dort mit seinem Bass in jener unverwechselbaren Haltung, die ihn auf der Bühne größer wirken ließ als das Leben selbst. Entworfen wurde die Statue vom Dubliner Bildhauer Paul Daly, gegossen von Leo Higgins und auf einen handgemeißelten Sockel von Tom Glendon gesetzt. Rund 2,4 Meter Rockgeschichte mitten in der Stadt. Der Tag war bewusst gewählt. Es wäre Lynotts 56. Geburtstag gewesen. Seine Mutter, Philomena Lynott, die gemeinsam mit dem Roisin Dó Trust jahrelang für dieses Denkmal gekämpft hatte, enthüllte die Statue vor hunderten Fans. Dabei waren auch mehrere seiner alten Weggefährten. Gary Moore, Brian Robertson, Scott Gorham, Eric Bell und Brian Downey. Keine bloße Ehrung im kleinen Kreis, sondern eine öffentliche Rückgabe an die Stadt, aus der Thin Lizzy ihren unverwechselbaren Sound in die Welt getragen hatte. Phil Lynott starb im Januar 1986, gerade einmal 36 Jahre alt. Doch seine Songs blieben. The Boys Are Back in Town, Jailbreak, Waiting for an Alibi, Geschichten voller Straße, Sehnsucht und diesem besonderen irischen Funkeln. Und genau deshalb steht seine Statue nicht in einem stillen Park, sondern vor einem Rockpub, dort, wo Musik, Nachtleben und Erinnerung ineinander laufen. Am folgenden Abend führte Gary Moore beim Tribute-Konzert One Night in Dublin weitere Thin Lizzy-Klassiker auf. Doch der eigentliche Soundtrack dieses Tages begann viel früher, mit einer irischen Ballade, die Lynott und Thin Lizzy in ein weltweites Rockstück verwandelten. Hier ist Whiskey in the Jar.

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0: schon 11 Uhr.
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2: Das Neueste zu Tore. Hallo? Die Vereinten Nationen melden weltweit ein Rekordmaß an Gewalt gegen humanitäre Helfer. Im Jahr 2025 wurden 907 Helfer getötet, verletzt oder entführt, mehr als je zuvor. 350 Menschen wurden getötet. Besonders gefährlich war der Einsatz im Gazastreifen mit 186 Todesopfern. UN-Generalsekretär Antonio Guterres fordert Staaten auf, das humanitäre Völkerrecht zu achten und Angriffe konsequent zu verfolgen. Am Samstag findet erstmals ein Renntag der Ruder-Bundesliga auf dem Osnabrücker Stichkanal statt. Von 9 bis 19 Uhr starten 20 Bundesliga-Teams und 12 Junioren-Achter. Auf der knapp 280 Meter langen Strecke in Eversburg treten auch die Männer- und Frauenmannschaften des Osnabrücker Rudervereins an. Nach einem Wohnungsbrand in einem Mehrfamilienhaus in Quakenbrück ist am Montagnachmittag ein 61-jähriger Mann tot aufgefunden worden. Einsatzkräfte fanden den Wohnungsinhaber nach starker Rauchentwicklung im ersten Obergeschoss leblos im Wohnzimmer. Die Brandursache und die genauen Todesumstände sind unklar. Hinweise auf Fremdverschulden gibt es bislang nicht.
3: Ja, Tore, lass uns das Wetter in Osnabrück anschauen. Aktuell 17 Grad, bedeckt und leichter Regen. Der Wind ist meist schwach, zeitweise mit etwas kräftigeren Böen. Vormittags wird der Regen phasenweise stärker, am Nachmittag lässt er nach. Freundlich wird es aber kaum. Höchstwert heute 18 Grad. Morgen bis 22 Grad mit trockenen Abschnitten, Schauern und einzelnen Gewittern. Übermorgen wechselhaft bei bis zu 20 Grad, erneut mit Schauern und Gewittern.
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4: Die Verkehrsnachrichten rund um Osnabrück. Zwischen der Kanalstraße und der Püttenbeckstraße bei Recke ist die Straße auf weniger als einem halben Kilometer in beiden Richtungen gesperrt. Auch zwischen den Kreuzungen am Karlschacht mit der Önhausenstraße und Rainerstraße mit der Nordstraße bei Ibbenbüren ist die Straße auf weniger als einem halben Kilometer gesperrt. Fahrt bitte vorsichtig und kommt gut ans Ziel.
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1: Guten Morgen Osnabrück und Umgebung. Schön, dass ihr bei Hase Radio dabei seid. Gleich schauen wir auf die Lage im Gazastreifen. Hilfsorganisationen warnen, Gaza sei derzeit der gefährlichste Ort weltweit für humanitäre Helfer. Warum Versorgung und Schutz der Zivilbevölkerung immer schwieriger werden, hört ihr gleich in unseren Nachrichten. Jetzt gibt's erstmal frische Beats für euren Vormittag. Alok, James Herr und Superfly mit Why I Love You So. Viel Spaß!

0: war Dvala von Lola Young. Und jetzt kurz aufgepasst, gerade ist 11:15. Auch heute, am 18. August 2026, sind in Osnabrück mobile Geschwindigkeitskontrollen gemeldet. Aktuell geht's um die Kirchstraße. Fahrt bitte aufmerksam und passt eure Geschwindigkeit immer an die Regeln und die tatsächlichen Verkehrsverhältnisse an. Die Hinweise stammen aus Leserhinweisen und öffentlich verfügbaren Meldungen, sind also ohne Gewähr und natürlich nicht vollständig. Und jetzt machen wir musikalisch direkt weiter. Hier kommt Wir tanzen den Regen weg von Montez.
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Felix Jehn und während bei uns gerade 20 nach 11 ist, geht's jetzt kurz um ein ernstes Thema. In diesem Jahr sind bislang fast 9000 Abschiebungen abgelehnter Asylbewerber gescheitert. Nach Angaben aus Regierungskreisen konnten die Bundesländer viele Menschen nicht zum Flughafen bringen, etwa weil sie vorher untergetaucht waren. Im ersten Halbjahr 2026 waren es über 8000 Fälle, bis Mitte August knapp 8800. Im gesamten vergangenen Jahr waren es rund 18000 gescheiterte Abschiebungen. Das zeigt, zwischen einer Entscheidung und der tatsächlichen Rückführung liegt oft eine große Lücke. Jetzt aber Miley Cyrus mit Secrets zusammen mit Lindsay Buckingham und Mick

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Das war Beifahrersitz von BAC. Es ist 11:30 und wir haben leider eine wichtige Meldung aus Bösel im Landkreis Cloppenburg. An der Industriestraße besteht der Verdacht, dass giftiges Chlorgas ausgetreten ist. Kurz vor 10 wurde dort Gasgeruch gemeldet. Feuerwehr und Polizei sind vor Ort und prüfen die Lage. Wenn du in der Nähe wohnst, bitte vorsorglich Fenster und Türen geschlossen halten. Rund um den Gefahrguteinsatz kann es außerdem zu Verkehrsbehinderungen kommen. Fahr bitte weiträumig um das Gebiet herum. Weitere Infos stehen noch aus. Jetzt geht's musikalisch weiter mit Parfum von Jazik und Shindy.

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1: Hier ist Hans am Mikrofon mit den lokalen Nachrichten. Nach einem Wohnungsbrand in einem Mehrfamilienhaus in Quakenbrück ist ein 61-jähriger Mann tot gefunden worden. Einsatzkräfte entdeckten den Bewohner nach starker Rauchentwicklung in seiner Wohnung. Die Ursache des Brandes und die Todesumstände sind unklar. Eine Obduktion wurde angeordnet. Hinweise auf Fremdverschulden gibt es bislang nicht. Am Samstag, dem 22. August, gastiert die Ruder-Bundesliga erstmals in Osnabrück. Auf dem Stichkanal starten 20 Bundesliga-Teams und 12 Juniorenachter. Die Rennen am Bootshaus in Eversburg laufen von morgens bis abends auf einer knapp 280 Meter langen Strecke. Auch die Osnabrücker Frauen- und Männerteams treten vor heimischem Publikum an. Geplant sind zudem Verpflegung, Familienangebote und eine Feier nach der Siegerehrung. Die Digitale Woche Osnabrück zeigt vom 21. bis 25. September 2026 mit rund 100 kostenlosen Angeboten wie Digitalisierung Alltag, Wirtschaft, Bildung, Stadtentwicklung und Gesundheit verändert. Veranstaltungen finden in der Lagerhalle, bei Unternehmen und online statt. Schwerpunkte sind künstliche Intelligenz, Cybersicherheit, Smart City und digitale Gesundheit. Ein erweitertes Programm vermittelt Schülerinnen und Schülern Grundlagen zu Robotik, Programmierung und Medienkompetenz. Programm und Anmeldung sind online verfügbar. Soweit die Meldungen aus Ihrer Region.

Erlkönig von Luka Delic. Und gleich um 12 Uhr Zeit für einen digitalen Ausblick. Vom 21. bis 25. September 2026 zeigt die Digitale Woche Osnabrück, wie vielfältig Digitalisierung unseren Alltag prägt. Rund 100 kostenfreie Veranstaltungen laden zum Zuhören, Ausprobieren und Mitmachen ein. In der Lagerhalle, bei Unternehmen, in Schulen und online. Neu dabei: der Fokustag Smart Health. Rund um digitale Arztpraxen, KI im Gesundheitswesen und selbstbestimmtes Wohnen. Für Schülerinnen und Schüler gibt's erstmals an zwei Vormittagen Smart Kids mit Robotik, Programmierung und Medienkompetenz. Außerdem stehen Smart Business, Cyber Security und die Smart City auf dem Programm. Eröffnet wird die Woche am Montagabend mit Aya Jaff im Online-Stream. Das komplette Programm und die Anmeldung findet ihr online. Und jetzt wird's wieder musikalisch. Hier kommt Katy Perry mit Band-Aids.

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1: Literal mit mir Tore, hallo. Die Vereinten Nationen melden weltweit ein Rekordmaß an Gewalt gegen humanitäre Helfer. Im Jahr 2025 wurden 907 Helfer getötet, verletzt oder entführt, mehr als je zuvor. 350 Menschen wurden getötet. Besonders gefährlich war der Einsatz im Gazastreifen mit 186 Todesopfern. UN-Generalsekretär Antonio Guterres fordert Staaten auf, das humanitäre Völkerrecht zu achten und Angriffe konsequent zu verfolgen. Die digitale Woche Osnabrück bietet vom 21. bis 25. September rund 100 kostenfreie Veranstaltungen. In der Lagerhalle, bei Unternehmen und online geht es um künstliche Intelligenz, Smart City und digitale Gesundheit. Eröffnet wird die Woche am Montagabend mit Programmiererin Aya Jaff. Schülerinnen und Schüler erhalten ein erweitertes Workshop-Angebot. Nach einem Wohnungsbrand in einem Mehrfamilienhaus in Quakenbrück ist am Montagnachmittag ein 61-jähriger Mann tot aufgefunden worden. Einsatzkräfte fanden den Wohnungsinhaber nach starker Rauchentwicklung im ersten Obergeschoss leblos im Wohnzimmer. Die Brandursache und die genauen Todesumstände sind unklar. Hinweise auf Fremdverschulden gibt es bislang nicht. Jetzt das Wetter. Hanna?
2: Ja, Tore, lass uns das Wetter in Osnabrück anschauen. Aktuell regnet es bei dichtem Wolkenvorhang und 17 Grad. Der Wind ist meist sanft, kann den Schirm aber gelegentlich ärgern. Nachmittags wird der Regen leichter, abends meist trocken bei vielen Wolken, maximal 18 Grad. Morgen bis 22 Grad mit trockenen Phasen und einzelnen Schauern. Jacke und Sonnenbrille dürfen gemeinsam raus. Übermorgen bis 20 Grad, dazu steigt die Gewittergefahr. Der Himmel plant ein Trommelkonzert.
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3: Schauen wir uns den Verkehr in und um Osnabrück an. Zwischen Püttenbeckstraße und Reckerstraße sowie der Kanalstraße bei Recke ist die Straße auf weniger als einem halben Kilometer gesperrt. Auch zwischen Am-Karlschacht und Önhausenstraße sowie der Rainerstraße und Nordstraße bei Ibbenbüren ist die Straße auf rund 100 Metern gesperrt. Fahrt bitte vorsichtig und kommt gut ans Ziel.
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4: Kurz nach 12 bei Hase Radio. Schön, dass du dabei bist im Club 490. Gleich schauen wir auf Osnabrücker Promis, die jetzt ganz entspannt vom Sofa aus fürs Serviceportal der Stadt werben. Erstmal gibt's aber richtig gute Musik für deinen Mittag. Train of Thoughts von Nora N. Pure. Viel Spaß!

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Das war Punk Rocky von A$AP Rocky und bei uns ist jetzt 11:45. Wenn ihr gerade noch gemütlich auf dem Sofa sitzt, ihr müsst für viele Behördengänge gar nicht mehr ins Stadthaus. Die Stadt Osnabrück macht mit einer neuen Kampagne auf ihr Serviceportal aufmerksam. Fast 200 Dienstleistungen könnt ihr dort rund um die Uhr erledigen. Termine buchen, Anträge stellen oder den Bewohnerparkausweis verlängern. Sogar der KI-Agent Toni hilft euch dabei. Werbung dafür machen unter anderem VfL-Legende Joe Enox, die Giro Live Panthers und Gastro-Influencer Umut, der seinen Parkausweis kurzerhand online beantragt hat. Bis Ende September gibt's dazu Plakate, Social-Media-Beiträge und kurze

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Das waren Beautiful People von David Guetta und Sia. Und jetzt wird's digital. Vom 21. bis 25. September 2026 lädt die Digitale Woche Osnabrück zu rund 100 kostenfreien Veranstaltungen ein.

Health mit Themen wie elektronischer Patientenakte und KI in der Medizin. Für Schülerinnen und Schüler gibt's extra viel Programm zu Robotik, Programmieren und Medienkompetenz. Eröffnet wird die Woche von Aya Jeff im Online-Stream. Das komplette Programm und die Anmeldung findet ihr online. Und jetzt mehr Musik. Hier ist Ellie Goulding.

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1: Hier ist Hans mit den aktuellen Meldungen aus der Region. Willkommen zu den Lokalnachrichten. Nach einem Wohnungsbrand in einem Mehrfamilienhaus in Quakenbrück ist ein 61-jähriger Mann tot gefunden worden. Einsatzkräfte entdeckten den Bewohner nach starker Rauchentwicklung in seiner Wohnung. Die Ursache des Brandes und die Todesumstände sind unklar. Eine Obduktion wurde angeordnet. Hinweise auf Fremdverschulden gibt es bislang nicht. Am Samstag, dem 22. August, gastiert die Ruder-Bundesliga erstmals in Osnabrück. Auf dem Stichkanal starten

20 Bundesliga-Teams und 12 Juniorenachter. Die Rennen am Bootshaus in Eversburg laufen von morgens bis abends auf einer knapp 280 Meter langen Strecke. Auch die Osnabrücker Frauen- und Männerteams treten vor heimischem Publikum an. Geplant sind zudem Verpflegung, Familienangebote und eine Feier nach der Siegerehrung. Die digitale Woche Osnabrück zeigt vom 21. bis 25. September 2026 mit rund 100 kostenlosen Angeboten wie Digitalisierung Alltag, Wirtschaft, Bildung, Stadtentwicklung und Gesundheit verändert. Veranstaltungen finden in der Lagerhalle, bei Unternehmen und online statt. Schwerpunkte sind künstliche Intelligenz, Cybersicherheit, Smart City und digitale Gesundheit. Ein erweitertes Programm vermittelt Schülerinnen und Schülern Grundlagen zu Robotik, Programmierung und Medienkompetenz. Programm und Anmeldung sind online verfügbar. Damit sind Sie hier aus der Region wieder bestens informiert.

Over You von Ofenbach featuren Justin Jesso. Und kurz vor 1 gibt's hier bei Hase Radio noch einen wichtigen Hinweis für dich. Auch am 19. August 2026 sind in Osnabrück mobile Geschwindigkeitskontrollen gemeldet. Heute betrifft das die Kirchstraße. Also fahr bitte aufmerksam und pass deine Geschwindigkeit nicht nur an die Regeln, sondern auch an die tatsächlichen Verkehrsverhältnisse an. Die Angaben stammen aus Leserhinweisen und öffentlich verfügbaren Meldungen und sind ohne Anspruch auf Vollständigkeit oder Richtigkeit. Und jetzt lassen wir es musikalisch entspannt weitergehen mit Leoni und Don't Worry.

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1: Von mir, hallo Tore, wenn es heißt Hello from me, Tore. In der Ukraine haben Ermittler der Antikorruptionsbehörden am Mittwochmorgen eine groß angelegte Operation gegen eine mutmaßliche kriminelle Organisation begonnen. Nach Angaben von NABU und SAPO sollen ein amtierender und ein ehemaliger Abgeordneter sowie hochrangige Mitarbeiter des Präsidialamts beteiligt sein. Ukrainische Medien berichten über Durchsuchungen im Zusammenhang mit der Präsidialamtsvertreterin Irina Mudra und dem Abgeordneten Vadym Stola. Konkrete Vorwürfe nannten die Behörden zunächst nicht. Die Digitale Woche Osnabrück bietet vom 21. bis 25. September rund 100 kostenfreie Veranstaltungen. In der Lagerhalle, bei Unternehmen und online geht es um künstliche Intelligenz, Smart City und digitale Gesundheit. Eröffnet wird die Woche am Montagabend mit Programmiererin Aya Jaff. Schülerinnen und Schüler erhalten ein erweitertes Workshop-Angebot. Nach einem Wohnungsbrand in einem Mehrfamilienhaus in Quakenbrück ist am Montagnachmittag ein 61-jähriger Mann tot aufgefunden worden. Einsatzkräfte fanden den Wohnungsinhaber nach starker Rauchentwicklung im ersten Obergeschoss leblos im Wohnzimmer. Die Brandursache und die genauen Todesumstände sind unklar. Hinweise auf Fremdverschulden gibt es bislang nicht.
2: Ja, Tore, lass uns das Wetter in Osnabrück anschauen. Aktuell regnet es bei dichtem Wolkenvorhang und 17 Grad. Der Wind ist meist sanft, kann den Schirm aber gelegentlich ärgern. Nachmittags wird der Regen leichter, abends meist trocken bei vielen Wolken, maximal 18 Grad. Morgen bis 22 Grad mit trockenen Phasen und einzelnen Schauern. Jacke und Sonnenbrille dürfen gemeinsam raus. Übermorgen bis 20 Grad, dazu steigt die Gewittergefahr. Der Himmel plant ein Trommelkonzert.
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3: Ein Blick auf den Verkehr in und um Osnabrück. Zwischen Kanalstraße und Püttenbeckstraße an der Reckerstraße bei Recke ist die Straße auf weniger als einem halben Kilometer in beiden Richtungen voll gesperrt. Auch zwischen am Karlschacht an der Önhausenstraße und Rainerstraße an der Nordstraße bei Ebenbüren müsst ihr auf rund 100 Metern mit einer Vollsperrung rechnen. Kommt bitte vorsichtig und sicher ans Ziel.
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4: Schönen Nachmittag Osnabrück und die ganze Region. Hier ist Heiko im Club 490 auf Hase Radio. Gleich schauen wir auf die Nachrichten. Die Bundesregierung verurteilt neue Siedlungspläne im Westjordanland. Dazu gibt's Infos aus unserer Umgebung und natürlich jede Menge Musik. Jetzt wird's rhythmisch. Avayon und Sophia Nzau mit Wazuka.

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Changing von Kevin Jonas. Es ist 1:15 bei Hase Radio und jetzt ein ernster Blick in den Nahen Osten. Die Bundesregierung kritisiert Israels Pläne für mehr als 1200 Wohnungen im sogenannten E1-Gebiet im Westjordanland scharf. Berlin sagt, der Siedlungsbau verstößt gegen Völkerrecht und gefährdet eine Zwei-Staaten-Lösung. Das Gebiet könnte das Westjordanland praktisch teilen. Besonders für palästinensische Zivilisten hätte das Folgen. Deutschland fordert Israel auf, das Projekt zu stoppen und erkennt Grenzänderungen von 1967 nur an, wenn beide Seiten sie vereinbaren. Wir bleiben dran. Jetzt Nina Chuba mit Fucked Up featuring Mako.

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Sophie and the Giants mit Loser bei Hase Radio. Kurz vor halb zwei geht's jetzt um ein ernstes Thema. Laut Bild, die sich auf Regierungskreise beruft, sind in diesem Jahr bislang 8.826 Abschiebungen und Rückführungen gescheitert. Im ersten Halbjahr 2026 waren es demnach schon 8.034 Fälle. Ein häufiger Grund: Ausreisepflichtige Menschen konnten nicht zum Flughafen gebracht werden, etwa weil sie vorher untergetaucht waren. Im gesamten vergangenen Jahr waren es laut Sicherheitskreisen knapp 18.000 gescheiterte Abschiebungen. Eine Zahl, die zeigt, wie schwierig es ist, geltendes Recht auch praktisch durchzusetzen. Jetzt wird's musikalisch wieder etwas dunkler. DJ Snake und Stray Kids mit In the Dark. 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
1: Hier sind die Lokalnachrichten mit Hans. Am Samstag, dem 22. August, gastiert die Ruder-Bundesliga erstmals in Osnabrück. Auf dem Stichkanal starten 20 Bundesliga-Teams und 12 Juniorenachter. Die Rennen am Bootshaus in Eversburg laufen von morgens bis abends auf einer knapp 280 Meter langen Strecke. Auch die Osnabrücker Frauen- und Männerteams treten vor heimischem Publikum an. Geplant sind zudem Verpflegung, Familienangebote und eine Feier nach der Siegerehrung. Die digitale Woche Osnabrück zeigt vom 21. bis 25. September 2026 mit rund 100 kostenlosen Angeboten wie Digitalisierung Alltag, Wirtschaft, Bildung, Stadtentwicklung und Gesundheit verändert. Veranstaltungen finden in der Lagerhalle, bei Unternehmen und online statt. Schwerpunkte sind künstliche Intelligenz, Cybersicherheit, Smart City und digitale Gesundheit. Ein erweitertes Programm vermittelt Schülerinnen und Schülern Grundlagen zu Robotik, Programmierung und Medienkompetenz. Programm und Anmeldung sind online verfügbar.

Ein 33-jähriger Mann aus Melle ist beim Füttern seiner Klapperschlange gebissen worden. Er erlitt eine lebensgefährliche Vergiftung und wurde im Krankenhaus mit per Hubschrauber eingeflogenem Gegengift behandelt. Das Veterinäramt nahm die Schlange und eine Vogelspinne aus seiner Wohnung in Obhut. Die Polizei prüft mögliche Verstöße gegen Tier- oder

Das war Haare trocknen von 01099 Gustav, Paul und Zachi. Jetzt zu einer Meldung aus Bösel im Landkreis Kloppenburg. In einem Plastikverarbeitungsbetrieb gab es am Mittwochmorgen den Verdacht auf einen Chlorgasaustritt. Feuerwehr und Polizei haben das Gebiet vorsorglich weiträumig abgesperrt. Anwohner und Betriebe in der Nähe sollten Fenster und Türen geschlossen halten. Die gute Nachricht: Messungen haben ergeben, dass keine gefährlichen Stoffe aus der Werkshalle nach draußen gelangt sind. Die Warnung für die Bevölkerung ist inzwischen aufgehoben. Einige Beschäftigte klagten über leichte Hautbeschwerden, ernsthaft verletzt wurde aber niemand. Durchatmen also in Bösel. Und wir machen musikalisch weiter mit Nobody von Oskar Metka und Khalid. 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
1: Alternative, if you mean news as informal updates, die Neuigkeiten mit Tore. Hallo. Der ukrainische Präsident Volodymyr Zelensky hat Irina Mudra, die stellvertretende Leiterin seines Präsidialamts, entlassen. Das geht aus einem am Mittwoch veröffentlichten Dekret hervor. Einen offiziellen Grund nannte die Präsidialverwaltung nicht. Medien bringen die Personalentscheidung jedoch mit einer umfassenden Korruptionsermittlung in Verbindung. Die ukrainische Antikorruptionsbehörde NABU hatte zuvor Untersuchungen gegen eine mutmaßliche kriminelle Organisation angekündigt. Zu den Verdächtigen sollen aktuelle und ehemalige Politiker sowie hochrangige Beamte aus Zelenskys Umfeld gehören. Später bestätigte die Behörde, dass auch ein stellvertretender Leiter des Präsidialamts im Fokus stehe, nannte aber keinen Namen. Die Affäre setzt Zelensky zusätzlich unter Druck. Erst kürzlich hatte der entlassene Verteidigungsminister Mykhailo Fedorow trotz des Kriegszustands Wahlen gefordert. Im vergangenen Jahr war zudem Zelenskys Stabschef Andriy Yermak zurückgetreten und später als Verdächtiger in einem Korruptionsfall genannt worden. Foto Volodymyr Zelensky, Archiv via DTS Nachrichtenagentur. Ein 33-jähriger Mann aus Melle ist beim Füttern seiner Klapperschlange lebensgefährlich vergiftet worden. Das Tier biss am Freitagmorgen in seiner Wohnung zu. Ein Gegengift wurde per Hubschrauber ins Krankenhaus gebracht. Das Veterinäramt nahm Klapperschlange und Vogelspinne in Obhut. Ermittlungen laufen. Die Digitale Woche Osnabrück bietet vom 21. bis 25. September rund 100 kostenfreie Veranstaltungen. In der Lagerhalle, bei Unternehmen und online geht es um künstliche Intelligenz, Smart City und digitale Gesundheit. Eröffnet wird die Woche am Montagabend mit Programmiererin Aya Jaff. Schülerinnen und Schüler erhalten ein erweitertes Workshop-Angebot.
2: Ja, Tore, lass uns das Wetter in Osnabrück anschauen. Aktuell regnet es bei dichtem Wolkenvorhang und 17 Grad. Der Wind ist meist sanft, kann den Schirm aber gelegentlich ärgern. Nachmittags wird der Regen leichter, abends meist trocken bei vielen Wolken, maximal 18 Grad. Morgen bis 22 Grad mit trockenen Phasen und einzelnen Schauern. Jacke und Sonnenbrille dürfen gemeinsam raus. Übermorgen bis 20 Grad, dazu steigt die Gewittergefahr. Der Himmel plant ein Trommelkonzert.
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3: Schauen wir uns den Verkehr in und um Osnabrück an. Zwischen Püttenbeckstraße und Reckerstraße sowie der Kanalstraße bei Recke ist die Straße in beiden Richtungen gesperrt. Auch zwischen am Karlschacht und Önhausenstraße sowie der Rainerstraße und Nordstraße bei Ebenbüren ist die Straße gesperrt. Kommt gut und sicher ans Ziel.
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4: Hallo Osnabrück und Umgebung. Schön, dass du bei Hase Radio und im Club 490 dabei bist. Gleich schauen wir auf die Nachrichten. Gaza gilt derzeit als gefährlichster Ort für Helfer. Wir ordnen ein, was dahinter steckt. Vorher gibt's frischen Sommersound für dich. Alok und Jess Glynn mit Summer's Back. Viel Spaß!

0: Hier zum Beispiel.
1: Laut dem The Optimist Daily Editorial Team in der Publikation The Optimist Daily – Making Solutions the News meiden Nagetiere und kriechende Insekten den Geruch von Eukalyptusöl. Eine Studie von 2014 bestätigte es als natürliches Abwehrmittel.
0: Doch Vorsicht! Einfach in Eukalyptusöl getränkte Wattebäusche auszulegen, ist ein Fehler. Der Schädlingsbekämpfungsexperte Jim McHale warnt, der Geruch verfliegt schnell und man bietet Mäusen nur weiches Nistmaterial.
1: McHale empfiehlt stattdessen eine 5%ige Lösung auf Ölbasis, die an Eintrittsstellen und Wegen aufgetragen wird. Der einzige Haken dabei? Diese 5%-Lösung muss jeden Tag frisch aufgetragen werden.
0: Und noch eine wichtige Warnung. Reines Eukalyptusöl ist hochgiftig für Haustiere und Kleinkinder. Wer diese nützlichen Tipps teilt, kann die Mission der Plattform als sogenannter Emissary unterstützen.

Glitzern von Sara Larsson wird es jetzt ernst. Für Helferinnen und Helfer in Krisengebieten ist die Arbeit gefährlicher denn je. Die UN zählt für 2025 907 Angriffe. Menschen wurden getötet, verletzt oder entführt. 350 Helfer kamen ums Leben, besonders viele im Gazastreifen und im Sudan. Viertel nach zwei bei Hase Radio. Und diese Zahlen machen klar, wer anderen hilft, braucht selbst viel besseren Schutz. UN-Generalsekretär Guterres fordert, das Kriegsrecht einzuhalten und Täter zur Verantwortung zu ziehen. Jetzt ein Song mit ganz anderer Wärme. Das schönste Mädchen der Welt von Sarah Connor.

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Freestyler. 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

Felix Jehn und wir bleiben bei Hase Radio kurz bei einem Thema, das auch deinen Einkauf betreffen könnte. Es ist 3:30. US-Präsident Donald Trump setzt die geplanten Zölle auf kanadische Waren für 3 Tage aus. Statt bis zu 50% auf Produkte wie Wein, Milch, Möbel oder Hockeyschläger soll jetzt verhandelt werden. Im Zentrum steht die umstrittene Keystone XL Pipeline für Öl aus Kanada in die USA. Kanada spricht von Fortschritten, aber noch sind wichtige Fragen offen. Für beide Länder geht es um rund 20 Milliarden Dollar Handel und am Ende womöglich um höhere Preise für Verbraucher und Druck auf kleinere Unternehmen. Jetzt wird's wieder leichter. Stay von Miles Smith.

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1: Hier sind die Lokalnachrichten mit Hans. Am Samstag, dem 22. August, gastiert die Ruder-Bundesliga erstmals in Osnabrück. Auf dem Stichkanal starten 20 Bundesliga-Teams und 12 Juniorenachter. Die Rennen am Bootshaus in Eversburg laufen von morgens bis abends auf einer knapp 280 Meter langen Strecke. Auch die Osnabrücker Frauen- und Männerteams treten vor heimischem Publikum an. Geplant sind zudem Verpflegung, Familienangebote und eine Feier nach der Siegerehrung. Die digitale Woche Osnabrück zeigt vom 21. bis 25. September 2026 mit rund 100 kostenlosen Angeboten wie Digitalisierung Alltag, Wirtschaft, Bildung, Stadtentwicklung und Gesundheit verändert. Veranstaltungen finden in der Lagerhalle, bei Unternehmen und online statt. Schwerpunkte sind künstliche Intelligenz, Cybersicherheit, Smart City und digitale Gesundheit. Ein erweitertes Programm vermittelt Schülerinnen und Schülern Grundlagen zu Robotik, Programmierung und Medienkompetenz. Programm und Anmeldung sind online verfügbar. Ein 33-jähriger Mann aus Melle ist beim Füttern seiner Klapperschlange gebissen worden. Er erlitt eine lebensgefährliche Vergiftung und wurde im Krankenhaus mit per Hubschrauber eingeflogenem Gegengift behandelt. Das Veterinäramt nahm die Schlange und eine Vogelspinne aus seiner Wohnung in Obhut. Die Polizei prüft mögliche Verstöße gegen Tier- oder Artenschutzrecht. Das waren die Meldungen aus unserer Region.

Zen von Mark Ronson und Ray wird es kurz ernst. Kurz vor drei bei Hase Radio. Die geplanten US-Sanktionen gegen die Präsidentin des Internationalen Strafgerichtshofs, Tomoko Akane, stoßen weltweit auf scharfe Kritik. Bundesjustizministerin Stefanie Hubig nennt sie einen Frontalangriff auf das Völkerstrafrecht. Auch die EU und Japan stellen sich hinter den Gerichtshof in Den Haag. Denn die Richterinnen, Richter und Beschäftigten müssen unabhängig arbeiten können, gerade wenn es um Völkermord, Kriegsverbrechen und Verbrechen gegen die Menschlichkeit geht. Die USA begründen den Schritt mit Verfahren gegen Staaten, die das Gericht nicht anerkennen. Sanktionen könnten Vermögen einfrieren und den Zugang zum US-Finanzsystem blockieren. Ein Konflikt, der die internationale Rechtsstaatlichkeit unter Druck setzt. Jetzt aber wieder Musik. Baby Goodbye von Alle Farben.

war Baby Goodbye von Alle Farben. Fast 3 Uhr bei Hansa Radio und ein Thema, das uns alle betrifft. Hitze in unseren Städten. SPD-Ministerinnen wollen Klima- und Hitzeschutz stärker im Grundgesetz verankern, damit Bund, Länder und Kommunen dauerhaft gemeinsam Verantwortung tragen. Ganz praktisch geht es auch um dich als Mieterin oder Mieter. Klimaanlagen, Markisen oder anderer Hitzeschutz sollen leichter möglich werden. Und beim Wohnungsbau sollen Bäume, Schatten und Grünflächen gleich mitgeplant werden. Günstiger, als später alles umzubauen. Noch braucht es dafür breite politische Zustimmung. Klimaforscher Mojib Latif mahnt außerdem, nichts tun wird am Ende richtig teuer. Jetzt geht's weiter mit 5 Seconds of Summer.

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1: Was gibt's Neues bei Tore? Hallo? Kolloquial? What's the latest with Thor? Hello? In Den Haag haben Bundesjustizministerin Stefanie Hubig und die Spitzen der Europäischen Union die angekündigten US-Sanktionen gegen die Präsidentin des Internationalen Strafgerichtshofs Tomoko Akane scharf kritisiert. Hubig sprach von einem Frontalangriff auf das Völkerstrafrecht. Auch Japan protestierte. Die US-Regierung will zudem den senegalesischen Juristen Abdoulaye Saye sanktionieren und begründet dies mit Verfahren gegen Vertreter von Staaten, die das Gericht nicht anerkennen. Ein 33-jähriger Mann aus Melle ist beim Füttern seiner Klapperschlange lebensgefährlich vergiftet worden. Das Tier biss am Freitagmorgen in seiner Wohnung zu. Ein Gegengift wurde per Hubschrauber ins Krankenhaus gebracht. Das Veterinäramt nahm Klapperschlange und Vogelspinne in Obhut. Ermittlungen laufen. Die Digitale Woche Osnabrück bietet vom 21. bis 25. September rund 100 kostenfreie Veranstaltungen. In der Lagerhalle, bei Unternehmen und online geht es um künstliche Intelligenz, Smart City und digitale Gesundheit. Eröffnet wird die Woche am Montagabend mit Programmiererin Aya Jaff. Schülerinnen und Schüler erhalten ein erweitertes Workshop-Angebot. Das waren die Nachrichten, jetzt das Wetter mit Hanna.
2: Ja, Tore, lass uns das Wetter in Osnabrück anschauen. Aktuell 18 Grad, dichter Wolkenteppich und leichter Nieselregen. Eine leichte bis mäßige Brise pustet gelegentlich etwas energischer. Der Schirm bleibt noch im Einsatz. Heute maximal 18 Grad, später meist trocken, aber grau. Die Sonne hat offenbar frei. Morgen bis 22 Grad mit einzelnen Schauern und trockenen Pausen. Übermorgen maximal 19 Grad, wechselhaft mit Schauern und möglichen Gewittern.
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3: Schauen wir uns den Verkehr in und um Osnabrück an. Zwischen Kanalstraße und Püttenbeckstraße, Reckerstraße bei Recke, ist die Straße auf weniger als einem halben Kilometer gesperrt. Auch zwischen Rainerstraße, Nordstraße und am Karlschacht-Önhausenstraße bei Ibbenbüren ist die Straße gesperrt. Kommt bitte vorsichtig und sicher ans Ziel.
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4: Hallo Osnabrück, hallo zusammen, hier ist Heiko, kurz nach drei bei Hase Radio. Die Bundesregierung will sich in Rat und Tat vor den Internationalen Strafgerichtshof stellen. Es geht um die Unterstützung des Gerichts in einer Zeit, in der internationales Recht zunehmend unter Druck gerät. Was das konkret bedeutet und welche Folgen es haben könnte, hört ihr gleich bei uns. Jetzt aber erstmal Musik für euch. Coldplay, Little Sims, Burna Boy, Iliana und Teenie mit We Pray.

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Das war Après-Ski von Dream und Jizzes. Und jetzt, um 3:15, geht's um ein Thema, das uns kurz innehalten lässt. Im Sudan riskieren humanitäre Helferinnen und Helfer täglich ihr Leben. Lukas Eichelter vom Welternährungsprogramm beschreibt Khartoum als komplett zerschossen. Drohnenangriffe, Minen, Hunger. Rund 20 Millionen Menschen brauchen dort Hilfe. Am Tag der humanitären Hilfe wird an die Menschen erinnert, die genau dort unterstützen, wo es am gefährlichsten ist. Weltweit wurden im vergangenen Jahr mehr als 350 Helfende in Krisengebieten getötet. Gleichzeitig fehlen Gelder. Viele Menschen im Sudan bekommen nur noch die halbe Lebensmittelration. Hilfe muss deshalb dort ankommen, wo sie am dringendsten gebraucht wird. Luis Capaldi mit Survive.

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Tame Impala bei Hase Radio. Es ist gleich 4:30 und wir schauen auf eine Nachricht, die international große Sorgen auslöst. Die Bundesregierung kritisiert Israels Pläne für mehr als 1200 neue Wohneinheiten im umstrittenen E1-Gebiet im Westjordanland scharf. Berlin sagt, der Siedlungsbau verstößt gegen Völkerrecht und gefährdet eine Zwei-Staaten-Lösung. Das Gebiet ist besonders sensibel, weil ein Ausbau das Westjordanland praktisch teilen könnte. Betroffen wäre vor allem die palästinensische Zivilbevölkerung. Die Bundesregierung fordert Israel auf, das Projekt zu stoppen und lehnt weitere Annexionspläne klar ab. Schweres Thema an diesem Mittwoch. Jetzt gibt's einen Song mit Kante und Gefühl. Dala.

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war Letzte Liebe von Vincent Weiß bei Hase Radio. Es ist 3:30 an diesem Mittwoch und jetzt ein Thema, das viele Fragen aufwirft. Laut Bild sind im ersten Halbjahr

untergetaucht waren. Im gesamten vergangenen Jahr waren es knapp 18.000 gescheiterte Abschiebungen. Die Zahlen stammen laut Bericht aus Regierungskreisen. Wir bleiben dran. Jetzt wird's musikalisch etwas ruhiger. Slowly von Avayon und Rani. Crash.

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1: Hier sind die Lokalnachrichten mit Hans. Die digitale Woche Osnabrück zeigt vom 21. bis 25. September 2026 mit rund 100 kostenlosen Angeboten wie Digitalisierung Alltag, Wirtschaft, Bildung, Stadtentwicklung und Gesundheit verändert. Veranstaltungen finden in der Lagerhalle, bei Unternehmen und online statt. Schwerpunkte sind künstliche Intelligenz, Cybersicherheit, Smart City und digitale Gesundheit. Ein erweitertes Programm vermittelt Schülerinnen und Schülern Grundlagen zu Robotik, Programmierung und Medienkompetenz. Programm und Anmeldung sind online verfügbar. Vom 6. bis 11. Oktober präsentiert das Filmfest Osnabrück seine 41. Ausgabe. Das Kinder- und Jugendprogramm umfasst einen Wettbewerb um den mit 2000 Euro dotierten Kinderrechtspreis, Kurzfilme, Ferienkino und Workshops. Vier Filme konkurrieren, über den Sieger entscheidet eine Jugendjury. Am 11. Oktober gibt es Kurzfilmprogramme und eine Filmwerkstatt für Kinder. Das Ferienkino zeigt am 9. Oktober Tony, Shelley und das magische Licht. Ein 33-jähriger Mann aus Melle ist beim Füttern seiner Klapperschlange gebissen worden. Er erlitt eine lebensgefährliche Vergiftung und wurde im Krankenhaus mit per Hubschrauber eingeflogenem Gegengift behandelt. Das Veterinäramt nahm die Schlange und eine Vogelspinne aus seiner Wohnung in Obhut. Die Polizei prüft mögliche Verstöße gegen Tier- oder Artenschutzrecht. Das waren die aktuellen Meldungen aus unserer Region.

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1: Am 19. August 2005, heute vor 21 Jahren, bekam Dublin endlich ein Denkmal für einen seiner großen

verlorenen Söhne. Phil Lynott, Frontmann, Bassist und charismatischer Kopf von Thin Lizzy. Auf der Harry Street, gleich neben der Grafton Street und vor dem legendären Brüssel, wurde eine lebensgroße Bronzestatue enthüllt. Entworfen von Paul Daly, gegossen von Leo Higgins und getragen von einem handgemeißelten Sockel, Lynott steht dort mit seinem Bass, entspannt, nahbar, mitten im Alltag dieser Stadt. Kein steinerner Heiliger auf einem hohen Podest, sondern Phil, wie man ihn in Dublin gern behalten wollte, unter den Leuten. Philomena Lynott, seine Mutter, nahm die Enthüllung persönlich vor. Jahre hatte sie gemeinsam mit dem Roisin Dubh Trust dafür gekämpft, dass ihr Sohn offiziell gewürdigt wird. Als die Hülle fiel, brach sich die Menge mit lautem Jubel Bahn. Hunderte Fans füllten die Straße und unter ihnen standen auch alte Weggefährten. Gary Moore, Brian Robertson, Scott Gorham, Eric Bell und Brian Downey. Ein Stück Thin Lizzy war an diesem Tag wieder vereint. Phil Lynott starb im Januar 1986, gerade einmal 36 Jahre alt. Doch seine Songs hatten längst ein Eigenleben entwickelt. The Boys Are Back in Town, Jailbreak, Waiting for an Alibi, Rock'n'Roll mit irischem Herzschlag, großen Gitarren und dieser unverwechselbaren Stimme. Und dann war da noch jener Song, mit dem Thin Lizzy eine alte irische Ballade in ein internationales Rockstück verwandelten. Ein Lied über Verrat, Gold und eine ziemlich schlechte Nacht für den armen Tommy. Hier ist Thin Lizzy mit Whiskey in the Jar.

Das war Old Friend von Robin Schulz mit Cloves. Kurz vor vier bei Hase Radio. Und jetzt eine Nachricht aus Melle, die wirklich zeigt, mit exotischen Tieren ist nicht zu spaßen. Ein 33-Jähriger ist am Freitagmorgen beim Füttern von seiner eigenen Klapperschlange gebissen worden. Er erlitt eine lebensgefährliche Vergiftung. Das Gegengift musste sogar per Hubschrauber ins Krankenhaus gebracht werden. In der Wohnung wurde außerdem eine Vogelspinne gefunden. Das Veterinäramt hat beide Tiere in Obhut genommen. Die Polizei prüft jetzt mögliche Verstöße gegen Tier- und Artenschutzrecht. Wir hoffen natürlich, dass es dem Mann bald besser geht. Und jetzt wird's musikalisch wieder etwas leichter. Vaitim Bora von Trinix und Mariana Fröß.

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1: Die Nachrichten mit Tore, hallo? Nach Angaben des Abdurrahman Boruman Zentrums sind im Iran von Januar bis Juli mindestens 901 Menschen hingerichtet worden, im August weitere 28. Besonders betroffen seien Menschen wegen Drogendelikten, sicherheitsbezogener Vorwürfe und Angehörige ethnischer Minderheiten. Die Vereinten Nationen kritisieren die hohe Zahl seit langem. Ein 33-jähriger Mann aus Melle ist beim Füttern seiner Klapperschlange lebensgefährlich vergiftet worden. Das Tier biss am Freitagmorgen in seiner Wohnung zu. Ein Gegengift wurde per Hubschrauber ins Krankenhaus gebracht. Das Veterinäramt nahm Klapperschlange und Vogelspinne in Obhut. Ermittlungen laufen. Das Filmfest Osnabrück bietet vom 6. bis 11. Oktober ein Kinder- und Jugendprogramm. Vier Filme konkurrieren um den 2000 Euro dotierten Kinderrechtspreis, über den eine Jugendjury entscheidet. Geplant sind außerdem Kurzfilme, Ferienkino und Workshops. Das Programm ist ab 19. August online abrufbar.
2: Ja, Tore, lass uns das Wetter in Osnabrück anschauen. Aktuell 18 Grad, dichter Wolkenteppich und leichter Nieselregen. Eine leichte bis mäßige Brise pustet gelegentlich etwas energischer. Der Schirm bleibt noch im Einsatz. Heute maximal 18 Grad, später meist trocken, aber grau. Die Sonne hat offenbar frei. Morgen bis 22 Grad mit einzelnen Schauern und trockenen Pausen. Übermorgen maximal 19 Grad, wechselhaft mit Schauern und möglichen Gewittern.
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3: Schauen wir uns den Verkehr in und um Osnabrück an. Zwischen Püttenbeckstraße, Reckerstraße und Kanalstraße bei Recke ist die Straße voll gesperrt. Auch zwischen Rainerstraße, Nordstraße und am Karlschacht Oehlenhausenstraße bei Ebenbüren kommst du wegen einer Vollsperrung nicht durch. Fahrt bitte vorsichtig und kommt gut ans Ziel.
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4: Guten Abend, hier ist Heiko bei Hase Radio. Schön, dass ihr zum Feierabend dabei seid. Gleich schauen wir auf die Waldbrände. Förster und Autor Peter Wohlleben warnt davor, zerstörte Waldflächen vorschnell zu räumen. Warum abgestorbene Bäume für die Erholung des Waldes wichtig sein können, hört ihr gleich. Außerdem gibt's Nachrichten aus aller Welt und natürlich aus Osnabrück und Umgebung. Jetzt erstmal Musik zum Durchatmen. David Guetta und Sia mit Beautiful People.

Das waren Sophia Camara mit Girls Like You und jetzt mal kurz raus in den Wald. Nach den schweren Bränden sagt Förster und Autor Peter Wohlleben, bitte nicht gleich mit Maschinen ran. Die Natur habe ihr eigenes Notprogramm und könne viele Flächen selbst wieder begrünen. Gerade das Aufräumen könne den Boden zusätzlich schädigen, weil Humus verloren geht und die Erde verdichtet wird. Im Hürtgenwald könnten schon in 1 bis 2 Jahren die ersten jungen Bäume wachsen. Falls später nachgepflanzt werden muss, dann am besten mit heimischen Laubbäumen, statt Fichte, Kiefer oder Douglasie, die besonders leicht brennen können. 15:45 bei Hase Radio und jetzt Sophia mit Alles ist GUT.

Fucked Up von Nina Chuba, jetzt ein Thema, bei dem es am Mittwoch in Bösel kurz ziemlich ernst wurde. In einem Plastikbetrieb gab es den Verdacht auf Chlorgasaustritt. Feuerwehr und Polizei haben das Gebiet vorsorglich weiträumig gesperrt. Anwohner und Nachbarbetriebe sollten Fenster und Türen geschlossen halten. Die gute Nachricht: Die Messungen zeigen, dass keine Gefahrstoffe nach draußen gelangt sind. Die Warnung ist aufgehoben. Einige Beschäftigte hatten leichte Hautreizungen. Schwere Verletzungen gab es zum Glück nicht. Fast 5:30 und wir bleiben bei euch dran. Jetzt wird's gefühlvoll mit Eternity von Alex Warren.

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1: Hier ist Hans am Mikrofon mit den lokalen Nachrichten. Vom 6. bis 11. Oktober präsentiert das Filmfest Osnabrück seine 41. Ausgabe. Das Kinder- und Jugendprogramm umfasst einen Wettbewerb um den mit 2000 Euro dotierten Kinderrechtspreis, Kurzfilme, Ferienkino und Workshops. 4 Filme konkurrieren. Über den Sieger entscheidet eine Jugendjury. Am 11. Oktober gibt es Kurzfilmprogramme und eine Filmwerkstatt für Kinder. Das Ferienkino zeigt am 9. Oktober Tony, Shelley und das magische Licht. Ein 33-jähriger Mann aus Melle ist beim Füttern seiner Klapperschlange gebissen worden. Er erlitt eine lebensgefährliche Vergiftung und wurde im Krankenhaus mit per Hubschrauber eingeflogenem Gegengift behandelt. Das Veterinäramt nahm die Schlange und eine Vogelspinne aus seiner Wohnung in Obhut. Die Polizei prüft mögliche Verstöße gegen Tier- oder Artenschutzrecht. Am Sonntag können Bürgerinnen und Bürger die Osnabrücker Kommunalwahlergebnisse ab 17:30 in der Lagerhalle verfolgen. Gezeigt werden Live-Ergebnisse, begleitet von Diskussionen mit Kandidierenden, Musik und Einordnungen durch Parteien sowie Gäste aus Kultur und Medien. Moderator ist Journalist Ludger Abeln. Falls keine Entscheidung über das Oberbürgermeisteramt fällt, ist 2 Wochen später ein weiterer Wahlabend geplant. Ergebnisse sind auch online bei der Stadt abrufbar. Soweit die Meldungen aus Ihrer Region.

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auf 5 zu. Bundesjustizministerin Stefanie Hubig verurteilt die geplanten US-Sanktionen gegen die Präsidentin des Internationalen Strafgerichtshofs, Tomoko Akane, scharf. Sie nennt das einen Frontalangriff auf das Völkerstrafrecht. Auch die EU und Japan stellen sich hinter den Gerichtshof in Den Haag. Die USA wollen außerdem den Juristen Abdoulaye Seye sanktionieren, wegen Ermittlungen gegen Vertreter von Staaten wie den USA, Israel oder Russland, die das Gericht nicht anerkennen. Möglich wären eingefrorene Vermögen und Probleme beim Zugang zum US-Finanzsystem. Der Strafgerichtshof verfolgt seit 2002 schwerste Verbrechen wie Völkermord und Kriegsverbrechen. Und jetzt wieder Musik. Gone, Gone, Gone von David Guetta, Teddy Swims und Tones and I.

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1: Which meaning did you intend? Lettland hat an seiner Grenze zu Belarus in diesem Jahr fast 10.000 irreguläre Übertrittsversuche verhindert und verstärkt seine Grenzsicherung. Die Regierung in Riga wirft Belarus vor, Migranten gezielt als Druckmittel gegen die EU einzusetzen. Zugleich baut Lettland mit Litauen und Estland Verteidigungsanlagen gegen mögliche Angriffe aus. Am 14. August schoss die NATO nahe Rugaji eine aus Belarus eingedrungene Drohne ab. In Osnabrück können Bürgerinnen und Bürger die Ergebnisse der Oberbürgermeister- und Stadtratswahl am Sonntag, 13. September ab 17.30 Uhr in der Lagerhalle verfolgen. Dort werden Hochrechnungen gezeigt und Kandidierende diskutieren. Falls eine Stichwahl nötig wird, ist für den 27. September ein weiterer Wahlabend geplant. Ein 33-jähriger Mann aus Melle ist beim Füttern seiner Klapperschlange lebensgefährlich vergiftet worden. Das Tier biss am Freitagmorgen in seiner Wohnung zu. Ein Gegengift wurde per Hubschrauber ins Krankenhaus gebracht. Das Veterinäramt nahm Klapperschlange und Vogelspinne in Obhut. Ermittlungen laufen.
2: Ja, Tore, lass uns das Wetter in Osnabrück anschauen. Aktuell 18 Grad, dichter Wolkenteppich und leichter Nieselregen. Eine leichte bis mäßige Brise pustet gelegentlich etwas energischer. Der Schirm bleibt noch im Einsatz. Heute maximal 18 Grad, später meist trocken, aber grau. Die Sonne hat offenbar frei. Morgen bis 22 Grad mit einzelnen Schauern und trockenen Pausen. Übermorgen maximal 19 Grad, wechselhaft mit Schauern und möglichen Gewittern.
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3: Die Verkehrsnachrichten rund um Osnabrück. Zwischen Kanalstraße und Püttenbeckstraße bzw. Reckerstraße bei Recke ist die Straße in beiden Richtungen gesperrt. Auch zwischen Am Karlschacht bzw. Öhnhausenstraße und Rainerstraße bzw. Nordstraße bei Ibbenbüren kommt ihr wegen einer Vollsperrung nicht durch. Fahrt bitte vorsichtig und kommt gut ans Ziel.
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4: Guten Abend, hier ist Heiko bei Hase Radio. Schön, dass du zum Feierabend dabei bist. International schauen wir nach Kiew. Nach einer Razzia in Behördenkreisen hat Präsident Selenskyj seine Vizeamtschefin entlassen. Die Hintergründe und was das für den Kampf gegen Korruption in der Ukraine bedeutet, gleich bei uns. Außerdem gibt's Nachrichten aus Osnabrück und der Region. Jetzt aber erstmal Musik für deinen Feierabend. The Chainsmokers und Kim Petras mit Don't Lie.

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0: Hier zum Beispiel.
1: Laut dem The Optimist Daily Editorial Team in der Publikation The Optimist Daily – Making Solutions the News meiden Nagetiere und kriechende Insekten den Geruch von Eukalyptusöl. Eine Studie von 2014 bestätigte

0: verwendete es als natürliches Abwehrmittel.
1: Doch Vorsicht! Einfach in Eukalyptusöl getränkte Wattebäusche auszulegen, ist ein Fehler. Der Schädlingsbekämpfungsexperte Jim McHale warnt, der Geruch verfliegt schnell und man bietet Mäusen nur weiches Nistmaterial.
0: McHale empfiehlt stattdessen eine 5%ige Lösung auf Ölbasis, die an Eintrittsstellen und Wegen aufgetragen wird. Der einzige Haken dabei? Diese 5%-Lösung muss jeden Tag frisch aufgetragen werden.
1: Und noch eine wichtige Warnung. Reines Eukalyptusöl ist hochgiftig für Haustiere und Kleinkinder. Wer diese nützlichen Tipps teilt, kann die Mission der Plattform als sogenannter Emissary unterstützen.

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Das war Trapper's Lullaby von Reezy. Es ist 20 nach 5 bei Hase Radio. Und während wir hier sicher durch den Abend kommen, riskieren humanitäre Helferinnen und Helfer im Sudan täglich ihr Leben. Lukas Eichelter vom Welternährungsprogramm beschreibt Khartoum als komplett zerschossene Stadt. Mit Drohnenangriffen und Minen überall. Zum Tag der humanitären Hilfe wird klar, die Not ist riesig. Rund 20 Millionen Menschen im Sudan brauchen Unterstützung, 5 Millionen sind extrem vom Hunger bedroht. Doch Geld fehlt. Viele bekommen nur noch die Hälfte ihrer Lebensmittelration, gerade mal 1050 Kalorien am Tag. Auch Deutschland hat seine Hilfe stark gekürzt. Hilfsorganisationen warnen, das trifft Menschen, die kaum noch etwas haben. Musik, die ein bisschen nach Zuhause klingt, kommt jetzt. Home von Glockenbach und Tom Walker.

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Das war Miles Away von Ofenbach bei Hase Radio. Wir nehmen die Energie kurz runter, denn aus der Ukraine kommen ernste Nachrichten. Präsident Volodymyr Selenskyj steht wegen eines neuen Korruptionsverdachts unter Druck. Seine Vize-Stabschefin Irina Mutra wurde entlassen, offiziell ohne Begründung. Medien zufolge könnte sie im Fokus von Ermittlungen stehen. Korruption ist für die Ukraine ein besonders sensibles Thema, auch weil sie den Weg in die EU erschweren kann. Zusätzlich fordert Ex-Verteidigungsminister Michailo Fedorow einen rechtlich sicheren Weg zu Wahlen trotz Kriegsrechts. Und der Krieg fordert weiter Opfer. Bei einem Drohnenangriff in Cherson starben 4 Menschen. Immerhin tauschten Russland und die Ukraine jeweils 103 Soldaten aus. Jetzt etwas Licht nach diesen schweren Nachrichten. Best Day of My Life. Die Bund-Version mit

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1: Hier sind die Lokalnachrichten mit Hans. Vom 6. bis 11. Oktober präsentiert das Filmfest Osnabrück seine 41. Ausgabe. Das Kinder- und Jugendprogramm umfasst einen Wettbewerb um den mit 2000 Euro dotierten Kinderrechtspreis, Kurzfilme, Ferienkino und Workshops. 4 Filme konkurrieren, über den Sieger entscheidet eine Jugendjury. Am 11. Oktober gibt es Kurzfilmprogramme und eine Filmwerkstatt für Kinder. Das Ferienkino zeigt am 9. Oktober Tony, Shelley und das magische Licht. Ein 33-jähriger Mann aus Melle ist beim Füttern seiner Klapperschlange gebissen worden. Er erlitt eine lebensgefährliche Vergiftung und wurde im Krankenhaus mit per Hubschrauber eingeflogenem Gegengift behandelt. Das Veterinäramt nahm die Schlange und eine Vogelspinne aus seiner Wohnung in Obhut. Die Polizei prüft mögliche Verstöße gegen Tier- oder Artenschutzrecht. Am Sonntag können Bürgerinnen und Bürger die Osnabrücker Kommunalwahlergebnisse ab 17:30 in der Lagerhalle verfolgen. Gezeigt werden Live-Ergebnisse, begleitet von Diskussionen mit Kandidierenden, Musik und Einordnungen durch Parteien sowie Gäste aus Kultur und Medien. Moderator ist Journalist Ludger Abeln. Falls keine Entscheidung über das Oberbürgermeisteramt fällt, ist 2 Wochen später ein weiterer Wahlabend geplant. Ergebnisse sind auch online bei der Stadt abrufbar. Soweit die Meldungen aus Ihrer Region.

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1: Neues von Tore, hallo. Lettland hat an seiner Grenze zu Belarus in diesem Jahr fast 10.000 irreguläre Übertrittsversuche verhindert und verstärkt seine Grenzsicherung. Die Regierung in Riga wirft Belarus vor, Migranten gezielt als Druckmittel gegen die EU einzusetzen. Zugleich baut Lettland mit Litauen und Estland Verteidigungsanlagen gegen mögliche Angriffe aus. Am 14. August schoss die NATO nahe Rugaji eine aus Belarus eingedrungene Drohne ab. In Osnabrück können Bürgerinnen und Bürger die Ergebnisse der Oberbürgermeister- und Stadtratswahl am Sonntag, 13. September ab 17.30 Uhr in der Lagerhalle verfolgen. Dort werden Hochrechnungen gezeigt und Kandidierende diskutieren. Falls eine Stichwahl nötig wird, ist für den 27. September ein weiterer Wahlabend geplant. Ein 33-jähriger Mann aus Melle ist beim Füttern seiner Klapperschlange lebensgefährlich vergiftet worden. Das Tier biss am Freitagmorgen in seiner Wohnung zu. Ein Gegengift wurde per Hubschrauber ins Krankenhaus gebracht. Das Veterinäramt nahm Klapperschlange und Vogelspinne in Obhut. Ermittlungen laufen, soweit die Nachrichten. Hanna, wie geht's dem Wetter?
2: Danke, Tore. Das Wetter in Osnabrück. Aktuell 18 Grad, leichte Schauer und eine geschlossene graue Wolkendecke. Der Wind ist meist sanft, frischt aber ab und zu etwas auf. Später lassen die Schauer nach, am Abend bleibt es überwiegend trocken bei 18 Grad, nachts etwa 16 Grad, morgen bis 21 Grad mit Wolkenmix und einzelnen Schauern. Übermorgen wechselhaft bei 19 Grad, Schauer und Gewitter möglich, der Regenschirm darf schon mal proben.
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3: Die Verkehrsnachrichten rund um Osnabrück. Zwischen Kanalstraße und Püttenbeckstraße an der Reckerstraße bei Recke ist die Straße auf weniger als einem halben Kilometer gesperrt. Auch zwischen Rainerstraße an der Nordstraße und am Karlschacht an der Öhnhausenstraße bei Ebenbüren ist die Straße auf weniger als einem halben Kilometer gesperrt. Kommt gut und sicher ans Ziel.
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4: Schönen guten Abend Osnabrück und drumherum. Hier ist Heiko bei Hase Radio, kurz nach 6 und damit genau die richtige Zeit, um den Tag langsam ausklingen zu lassen. Willkommen bei Osna Chillt. Viel Musik für euren Feierabend, entspannte Stimmung und später natürlich auch die lokalen Nachrichten aus unserer Region. Egal, ob ihr gerade auf dem Heimweg seid, noch arbeitet oder schon auf dem Sofa angekommen seid, schön, dass ihr dabei seid. Jetzt kommt Franzi Hamsen mit Ich wär so gern.

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1: Hier ist Hans mit den aktuellen Meldungen aus der Region. Willkommen zu den Lokalnachrichten. Vom 6. bis 11. Oktober präsentiert das Filmfest Osnabrück seine 41. Ausgabe. Das Kinder- und Jugendprogramm umfasst einen Wettbewerb um den mit 2.000 Euro dotierten Kinderrechtspreis, Kurzfilme, Ferienkino und Workshops. 4 Filme konkurrieren, über den Sieger entscheidet eine Jugendjury. Am 11. Oktober gibt es Kurzfilmprogramme und eine Filmwerkstatt für Kinder. Das Ferienkino zeigt am 9. Oktober Tony, Shelley und das magische Licht. Ein 33-jähriger Mann aus Melle ist beim Füttern seiner Klapperschlange gebissen worden. Er erlitt eine lebensgefährliche Vergiftung und wurde im Krankenhaus mit per Hubschrauber eingeflogenem Gegengift behandelt. Das Veterinäramt nahm die Schlange und eine Vogelspinne aus seiner Wohnung in Obhut. Die Polizei prüft mögliche Verstöße gegen Tier- oder Artenschutzrecht. Am Sonntag können Bürgerinnen und Bürger die Osnabrücker Kommunalwahlergebnisse ab 17:30 in der Lagerhalle verfolgen. Gezeigt werden Live-Ergebnisse, begleitet von Diskussionen mit Kandidierenden, Musik und Einordnungen durch Parteien sowie Gäste aus Kultur und Medien. Moderator ist Journalist Ludger Abeln. Falls keine Entscheidung über das Oberbürgermeisteramt fällt, ist 2 Wochen später ein weiterer Wahlabend geplant. Ergebnisse sind auch online bei der Stadt abrufbar. Damit sind Sie hier aus der Region wieder bestens informiert.

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1: If you mean Thor is with me, hello. Thor ist bei mir, hello. In der Ukraine wächst der Druck auf Präsident Volodymyr Zelensky wegen eines möglichen Korruptionsskandals. Er entließ die Vizechefin seines Präsidialbüros, Irina Mudra, ohne Begründung. Antikorruptionsbehörden kündigten Durchsuchungen bei Verdächtigen an. In Cherson wurden nach ukrainischen Angaben bei einem russischen Drohnenangriff auf einen Bus 4 Menschen getötet. Russland und die Ukraine tauschten zudem erneut je 103 gefangene Soldaten aus. In Osnabrück können Bürgerinnen und Bürger die Ergebnisse der Oberbürgermeister- und Stadtratswahl am Sonntag, 13. September ab 17.30 Uhr in der Lagerhalle verfolgen. Dort werden Hochrechnungen gezeigt und Kandidierende diskutieren. Falls eine Stichwahl nötig wird, ist für den 27. September ein weiterer Wahlabend geplant. Ein 33-jähriger Mann aus Melle ist beim Füttern seiner Klapperschlange lebensgefährlich vergiftet worden. Das Tier biss am Freitagmorgen in seiner Wohnung zu. Ein Gegengift wurde per Hubschrauber ins Krankenhaus gebracht. Das Veterinäramt nahm Klapperschlange und Vogelspinne in Obhut. Ermittlungen laufen.
2: Danke, Tore. Das Wetter in Osnabrück. Aktuell 18 Grad, leichte Schauer und eine geschlossene graue Wolkendecke. Der Wind ist meist sanft, frischt aber ab und zu etwas auf. Später lassen die Schauer nach, am Abend bleibt es überwiegend trocken bei 18 Grad, nachts etwa 16 Grad, morgen bis 21 Grad mit Wolkenmix und einzelnen Schauern. Übermorgen wechselhaft bei 19 Grad, Schauer und Gewitter möglich, der Regenschirm darf schon mal proben.
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3: Die Verkehrsnachrichten rund um Osnabrück. Zwischen Kanalstraße und Püttenbeckstraße bzw. Reckerstraße bei Recke ist die Straße auf weniger als einem halben Kilometer in beiden Richtungen gesperrt. Auch zwischen Rainerstraße bzw. Nordstraße und am Karlschacht bzw. Önhausenstraße bei Ebenbüren ist die Straße auf weniger als einem halben Kilometer gesperrt. Fahrt bitte vorsichtig und kommt gut ans Ziel.
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4: Schönen guten Abend, ihr Lieben. Hier ist Heiko bei Osnachild auf Hase Radio. Schön, dass ihr euren Abend mit uns verbringt. Egal, ob ihr gerade noch unterwegs seid, auf dem Sofa entspannt oder den Tag langsam ausklingen lasst, wir liefern euch den passenden Sound dazu. Später schauen wir natürlich

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Ob Frühjahrsputz oder Spaziergang durch die Frühlingsluft, wir haben die passende Musik.

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1: Hier ist Hans mit den wichtigsten Meldungen aus unserer Region. Bei einem Unfall in Osnabrück ist eine Radfahrerin am Dienstagmorgen lebensgefährlich verletzt worden. Ein schwarzer Wagen mit Fahrradträger stieß an der Kreuzung Narupstraße und Karmannstraße mit ihr zusammen und fuhr weiter. Die Polizei sucht Zeugen und Hinweise zum Fahrzeug unter 0541 327 2515. Vom 6. bis 11. Oktober präsentiert das Filmfest Osnabrück seine 41. Ausgabe. Das Kinder- und Jugendprogramm umfasst einen Wettbewerb um den mit 2000 Euro dotierten Kinderrechtspreis, Kurzfilme, Ferienkino und Workshops. 4 Filme konkurrieren, über den Sieger entscheidet eine Jugendjury. Am 11. Oktober gibt es Kurzfilmprogramme und eine Filmwerkstatt für Kinder. Das Ferienkino zeigt am 9. Oktober Tony, Shelley und das magische Licht. Am Sonntag können Bürgerinnen und Bürger die Osnabrücker Kommunalwahlergebnisse ab 17:30 in der Lagerhalle verfolgen. Gezeigt werden Live-Ergebnisse, begleitet von Diskussionen mit Kandidierenden, Musik und Einordnungen durch Parteien sowie Gäste aus Kultur und Medien. Moderator ist Journalist Ludger Abeln. Falls keine Entscheidung über das Oberbürgermeisteramt fällt, ist 2 Wochen später ein weiterer Wahlabend geplant. Ergebnisse sind auch online bei der Stadt abrufbar. Das waren die lokalen Nachrichten.

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1: Am 19. August 2005, heute vor 21 Jahren, bekam Dublin endlich ein Denkmal für einen seiner großen verlorenen Söhne. Phil Lynott, Frontmann, Bassist und charismatischer Kopf von Thin Lizzy. Auf der Harry Street, gleich neben der Grafton Street und vor dem legendären Brüssel, wurde eine lebensgroße Bronzestatue enthüllt. Entworfen von Paul Daly, gegossen von Leo Higgins und getragen von einem handgemeißelten Sockel, Lynott steht dort mit seinem Bass, entspannt, nahbar, mitten im Alltag dieser Stadt. Kein steinerner Heiliger auf einem hohen Podest, sondern Phil, wie man ihn in Dublin gern behalten wollte, unter den Leuten. Philomena Lynott, seine Mutter, nahm die Enthüllung persönlich vor. Jahre hatte sie gemeinsam mit dem Roisin Dubh Trust dafür gekämpft, dass ihr Sohn offiziell gewürdigt wird. Als die Hülle fiel, brach sich die Menge mit lautem Jubel Bahn. Hunderte Fans füllten die Straße und unter ihnen standen auch alte Weggefährten. Gary Moore, Brian Robertson, Scott Gorham, Eric Bell und Brian Downey. Ein Stück Thin Lizzy war an diesem Tag wieder vereint. Phil Lynott starb im Januar 1986, gerade einmal 36 Jahre alt. Doch seine Songs hatten längst ein Eigenleben entwickelt. The Boys Are Back in Town, Jailbreak, Waiting for an Alibi, Rock'n'Roll mit irischem Herzschlag, großen Gitarren und dieser unverwechselbaren Stimme. Und dann war da noch jener Song, mit dem Thin Lizzy eine alte irische Ballade in ein internationales Rockstück verwandelten. Ein Lied über Verrat, Gold und eine ziemlich schlechte Nacht für den armen Tommy. Hier ist Thin Lizzy mit Whiskey in the Jar.

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1: Tell me which sense you want and I'll give the best translation. In der Ukraine wächst der Druck auf Präsident Volodymyr Zelensky wegen eines möglichen Korruptionsskandals. Er entließ die Vizechefin seines Präsidialbüros Irina Mudra ohne Begründung. Antikorruptionsbehörden kündigten Durchsuchungen bei Verdächtigen an. In Cherson wurden nach ukrainischen Angaben bei einem russischen Drohnenangriff auf einen Bus 4 Menschen getötet. Russland und die Ukraine tauschten zudem erneut je 103 gefangene Soldaten aus. In Osnabrück können Bürgerinnen und Bürger die Ergebnisse der Oberbürgermeister- und Stadtratswahl am Sonntag, 13. September ab 17.30 Uhr in der Lagerhalle verfolgen. Dort werden Hochrechnungen gezeigt und Kandidierende diskutieren. Falls eine Stichwahl nötig wird, ist für den 27. September ein weiterer Wahlabend geplant. Ein 33-jähriger Mann aus Melle ist beim Füttern seiner Klapperschlange lebensgefährlich vergiftet worden. Das Tier biss am Freitagmorgen in seiner Wohnung zu. Ein Gegengift wurde per Hubschrauber ins Krankenhaus gebracht. Das Veterinäramt nahm Klapperschlange und Vogelspinne in Obhut. Ermittlungen laufen.
2: Danke, Tore. Das Wetter in Osnabrück. Aktuell 18 Grad, leichte Schauer und eine geschlossene graue Wolkendecke. Der Wind ist meist sanft, frischt aber ab und zu etwas auf. Später lassen die Schauer nach, am Abend bleibt es überwiegend trocken bei 18 Grad, nachts etwa 16 Grad, morgen bis 21 Grad mit Wolkenmix und einzelnen Schauern. Übermorgen wechselhaft bei 19 Grad, Schauer und Gewitter möglich, der Regenschirm darf schon mal proben.
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3: Schauen wir uns den Verkehr in und um Osnabrück an. Zwischen der Kanalstraße und der Kreuzung Püttenbeckstraße-Reckerstraße bei Recke ist die Straße in beiden Richtungen auf weniger als einem halben Kilometer gesperrt. Auch zwischen der Kreuzung Rainerstraße-Nordstraße und am Karlschacht-Öhnhausen-Straße bei Ibbenbüren kommst du wegen einer Straßensperrung nicht durch. Fahrt vorsichtig und kommt gut ans Ziel.
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4: Schönen guten Abend Osnabrück und Umgebung. Hier ist euer Heiko bei Hase Radio. Willkommen zu Osna Chillt, dem entspannten Abendprogramm für euch. Macht's euch gemütlich, lasst den Tag langsam ausklingen und genießt mit uns jede Menge gute Musik. Später schauen wir natürlich auch noch auf die wichtigsten lokalen Nachrichten aus unserer Region. Jetzt gibt's erstmal einen schönen Song für euch. Lifehouse zusammen mit Natasha Bedingfield und Between the Raindrops. Viel Spaß!

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0: 20 Uhr.
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2: Neuigkeiten zu Tore. Hallo, News about Tore. In der Ukraine wächst der Druck auf Präsident Volodymyr Zelensky wegen eines möglichen Korruptionsskandals. Er entließ die Vizechefin seines Präsidialbüros, Irina Mudra, ohne Begründung. Antikorruptionsbehörden kündigten Durchsuchungen bei Verdächtigen an. In Cherson wurden nach ukrainischen Angaben bei einem russischen Drohnenangriff auf einen Bus 4 Menschen getötet. Russland und die Ukraine tauschten zudem erneut je 103 gefangene Soldaten aus. In Osnabrück können Bürgerinnen und Bürger die Ergebnisse der Oberbürgermeister- und Stadtratswahl am Sonntag, 13. September ab 17.30 Uhr in der Lagerhalle verfolgen. Dort werden Hochrechnungen gezeigt und Kandidierende diskutieren. Falls eine Stichwahl nötig wird, ist für den 27. September ein weiterer Wahlabend geplant. Ein 33-jähriger Mann aus Melle ist beim Füttern seiner Klapperschlange lebensgefährlich vergiftet worden. Das Tier biss am Freitagmorgen in seiner Wohnung zu. Ein Gegengift wurde per Hubschrauber ins Krankenhaus gebracht. Das Veterinäramt nahm Klapperschlange und Vogelspinne in Obhut. Ermittlungen laufen.
3: Danke, Tore. Das Wetter in Osnabrück. Aktuell 18 Grad, leichte Schauer und eine geschlossene graue Wolkendecke. Der Wind ist meist sanft, frischt aber ab und zu etwas auf. Später lassen die Schauer nach, am Abend bleibt es überwiegend trocken bei 18 Grad. Nachts etwa 16 Grad, morgen bis 21 Grad mit Wolkenmix und einzelnen Schauern. Übermorgen wechselhaft bei 19 Grad, Schauer und Gewitter möglich, der Regenschirm darf schon mal proben.
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4: Die Verkehrsnachrichten rund um Osnabrück. Zwischen Püttenbeckstraße und Reckerstraße sowie der Kanalstraße bei Recke ist die Straße in beiden Richtungen gesperrt. Auch zwischen Rainerstraße und Nordstraße sowie am Karlschacht- und Öhnhausenstraße bei Ibbenbüren bleibt die Straße gesperrt. Fahrt vorsichtig und kommt gut ans Ziel.
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5: Moin zusammen und herzlich willkommen bei Osnachilled auf Hase Radio. Schön, dass du heute Abend dabei bist. Egal, ob du gerade auf dem Sofa entspannst, unterwegs bist oder noch eine Runde durch Osnabrück drehst. Wir begleiten dich mit viel guter Musik durch den Abend und später gibt's natürlich auch noch die wichtigsten lokalen Nachrichten aus Osnabrück und Umgebung. Jetzt aber erstmal ein echter Dance-Ohrwurm. Beautiful People von David Guetta und Sia. Viel Spaß!

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denn die Anleitung zum Kindesgebrauch? Ist schon klar, auf der ganzen Welt werden Kinder verbraucht. Aber dass die deutsche Sprache sich auch daran berauscht, ist traurig und schade oder abgrundtief böse. Es wird Zeit, sich von diesem Sprachgebrauch zu lösen. Ich hau den Haken in die Öse eurer Sprachverschwendung.

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0: schon 22 Uhr.
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2: Neuigkeiten mit Tore, hallo? EU-Kommissionspräsidentin Ursula von der Leyen und Ratspräsident Antonio Costa haben die angekündigten US-Sanktionen gegen zwei Spitzenvertreter des Internationalen Strafgerichtshofs kritisiert. Betroffen sind Gerichtspräsidentin Tomoko Akane und Ermittler Abdoulaye Seyeh, der mögliche israelische Kriegsverbrechen im Gazastreifen untersucht. Die EU-Spitze fordert die Unabhängigkeit des Gerichts. In Osnabrück können Bürgerinnen und Bürger die Ergebnisse der Oberbürgermeister- und Stadtratswahl am Sonntag, 13. September ab 17.30 Uhr in der Lagerhalle verfolgen. Dort werden Hochrechnungen gezeigt und Kandidierende diskutieren. Falls eine Stichwahl nötig wird, ist für den 27. September ein weiterer Wahlabend geplant. Ein 33-jähriger Mann aus Melle ist beim Füttern seiner Klapperschlange lebensgefährlich vergiftet worden. Das Tier biss am Freitagmorgen in seiner Wohnung zu. Ein Gegengift wurde per Hubschrauber ins Krankenhaus gebracht. Das Veterinäramt nahm Klapperschlange und Vogelspinne in Obhut. Ermittlungen laufen. Weiter mit dem Wetter, Hanna.
3: Ja, Tore, lass uns das Wetter in Osnabrück anschauen. Aktuell 15 Grad, dichtes Wolkenmeer, aber trocken. Heute bis 18 Grad mit leichten Schauern. Morgen wechselhaft bis 20 Grad mit kurzen Sonnenpausen. Übermorgen ebenfalls 20 Grad, dazu Schauer und mögliche Gewitter. Der Regenschirm darf schon mal Dienst schieben.
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4: Schauen wir uns den Verkehr in und um Osnabrück an. Zwischen der Kanalstraße und der Püttenbeckstraße an der Reckerstraße bei Recke ist die Strecke in beiden Richtungen gesperrt. Auch zwischen der Rainerstraße an der Nordstraße und am Karlschacht an der Önhausenstraße in Ibbenbüren ist die Straße gesperrt. Fahrt bitte vorsichtig und kommt gut ans Ziel.
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5: Guten Abend, ihr Nachtschwärmer in Osnabrück und rundherum. Hier ist Heiko bei Hase Radio. Kurz nach 10 und ihr hört Zapp-Mittwoch. Bis Mitternacht gibt's nonstop die großen Subway-Jahre. 80er und frühe 90er. Und jetzt ein echter Klassiker mit ordentlich Spannung im Bass. The Police mit Don't Stand So Close To Me.

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1: Das Neueste. Hier ist Tore, hallo. EU-Kommissionspräsidentin Ursula von der Leyen und Ratspräsident Antonio Costa haben die angekündigten US-Sanktionen gegen zwei Spitzenvertreter des Internationalen Strafgerichtshofs

0: kritisiert. Betroffen sind Gerichtspräsidentin Tomoko Akane und Ermittler Abdoulaye Zeyeh, der mögliche israelische Kriegsverbrechen im Gazastreifen untersucht. Die EU-Spitze fordert die Unabhängigkeit des Gerichts. In Osnabrück können Bürgerinnen und Bürger die Ergebnisse der Oberbürgermeister- und Stadtratswahl am Sonntag, 13. September ab 17.30 Uhr in der Lagerhalle verfolgen. Dort werden Hochrechnungen gezeigt und Kandidierende diskutieren. Falls eine Stichwahl nötig wird, ist für den 27. September ein weiterer Wahlabend geplant. Ein 33-jähriger Mann aus Melle ist beim Füttern seiner Klapperschlange lebensgefährlich vergiftet worden. Das Tier biss am Freitagmorgen in seiner Wohnung zu. Ein Gegengift wurde per Hubschrauber ins Krankenhaus gebracht. Das Veterinäramt nahm Klapperschlange und Vogelspinne in Obhut. Ermittlungen laufen.
1: Ja, Tore, lass uns das Wetter in Osnabrück anschauen. Aktuell 15 Grad, dichtes Wolkenmeer, aber trocken. Heute bis 18 Grad mit leichten Schauern. Morgen wechselhaft bis 20 Grad mit kurzen Sonnenpausen. Übermorgen ebenfalls 20 Grad, dazu Schauer und mögliche Gewitter. Der Regenschirm darf schon mal Dienst schieben.
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3: Die Verkehrsnachrichten rund um Osnabrück. Zwischen Kanalstraße und Püttenbeckstraße, Reckerstraße bei Recke, ist die Straße auf weniger als einem halben Kilometer voll gesperrt. Auch zwischen Rainerstraße, Nordstraße und am Karlschacht, Oehnhausenstraße bei Ibbenbüren ist die Straße voll gesperrt. Kommt alle sicher und entspannt ans Ziel.
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4: Kurz nach 11, hier ist Heiko bei Hase-Radio. Willkommen zum Zapp-Mittwoch. Bis Mitternacht gibt's nonstop die großen Songs aus der Subway-Zeit, aus den 80ern und den frühen 90ern. Schön, dass du noch dabei bist, ob unterwegs, zu Hause oder bei der Nachtschicht. Jetzt wird's wild. Duran Duran mit Wild Boys.

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Am 19. August 2005, heute vor 21 Jahren, bekam Dublin endlich ein Denkmal für einen seiner großen verlorenen Söhne. Phil Lynott, Frontmann, Bassist und charismatischer Kopf von Thin Lizzy. Auf der Harry Street, gleich neben der Grafton Street und vor dem legendären Brüssel, wurde eine lebensgroße Bronzestatue enthüllt. Entworfen von Paul Daly, gegossen von Leo Higgins und getragen von einem handgemeißelten Sockel, Lynott steht dort mit seinem Bass, entspannt, nahbar, mitten im Alltag dieser Stadt. Kein steinerner Heiliger auf einem hohen Podest, sondern Phil, wie man ihn in Dublin gern behalten wollte, unter den Leuten. Philomena Lynott, seine Mutter, nahm die Enthüllung persönlich vor. Jahre hatte sie gemeinsam mit dem Roisin Dubh Trust dafür gekämpft, dass ihr Sohn offiziell gewürdigt wird. Als die Hülle fiel, brach sich die Menge mit lautem Jubel Bahn. Hunderte Fans füllten die Straße und unter ihnen standen auch alte Weggefährten. Gary Moore, Brian Robertson, Scott Gorham, Eric Bell und Brian Downey. Ein Stück Thin Lizzy war an diesem Tag wieder vereint. Phil Lynott starb im Januar 1986, gerade einmal 36 Jahre alt. Doch seine Songs hatten längst ein Eigenleben entwickelt. The Boys Are Back in Town, Jailbreak, Waiting for an Alibi, Rock'n'Roll mit irischem Herzschlag, großen Gitarren und dieser unverwechselbaren Stimme. Und dann war da noch jener Song, mit dem Thin Lizzy eine alte irische Ballade in ein internationales Rockstück verwandelten. Ein Lied über Verrat, Gold und eine ziemlich schlechte Nacht für den armen Tommy. Hier ist Thin Lizzy mit Whiskey in the Jar.

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1: Literalort, mit mir Tore, hallo. EU-Kommissionspräsidentin Ursula von der Leyen und Ratspräsident Antonio Costa haben die angekündigten US-Sanktionen gegen zwei Spitzenvertreter des Internationalen Strafgerichtshofs kritisiert. Betroffen sind Gerichtspräsidentin Tomoko Akane und Ermittler Abdoulaye Sayeh, der mögliche israelische Kriegsverbrechen im Gazastreifen untersucht. Die EU-Spitze fordert die Unabhängigkeit des Gerichts. In Osnabrück können Bürgerinnen und Bürger die Ergebnisse der Oberbürgermeister- und Stadtratswahl am Sonntag, 13. September ab 17.30 Uhr in der Lagerhalle verfolgen. Dort werden Hochrechnungen gezeigt und Kandidierende diskutieren. Falls eine Stichwahl nötig wird, ist für den 27. September ein weiterer Wahlabend geplant. Ein 33-jähriger Mann aus Melle ist beim Füttern seiner Klapperschlange lebensgefährlich vergiftet worden. Das Tier biss am Freitagmorgen in seiner

0: der Wohnung zu. Ein Gegengift wurde per Hubschrauber ins Krankenhaus gebracht. Das Veterinäramt nahm Klapperschlange und Vogelspinne in Obhut. Ermittlungen laufen.
1: Am Sonntag überwiegend wolkig bis trüb, stellenweise leichter Regen oder Nieselregen, vor allem von Nordwesten bis Südosten, Lichtblicke am ehesten im Osten, nachmittags auch im Westen, Höchstwerte 4 bis 14 Grad, Wind meist schwach aus Westen, zeitweise mäßig mit frischen Böen im Westen, in der Nacht gebietsweise Regen, lokal Nebel, Tiefstwerte 3 bis 8 Grad, im Schwarzwald und Allgäu um 1 Grad, Montag neblig trüb mit Nieselregen 5 bis 13 Grad, Dienstag öfter Regen 6 bis 15 Grad. Pack deinen Schirm.
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3: Derzeit haben wir keine Meldungen. Gute Fahrt.
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4: Guten Morgen Osnabrück und Umgebung. Schön, dass du auch kurz nach Mitternacht noch bei Hase Radio dabei bist. Wir begleiten dich mit viel Musik und den wichtigsten Nachrichten aus aller Welt durch die Nacht. Jetzt wird's entspannt und ein bisschen nach Sonne, Sand und Freiheit. Somewhere on the Beach von Dierks Bentley. Viel Spaß.

Guten Abend, ihr Nachtschwärmer. Die Nacht ist ja die Zeit für Träume, Gedanken und auch natürlich die besten Songs, die unsere Playlist so zu bieten hat. Lasst uns gemeinsam diese besonderen Stunden genießen. Damit sage ich einen guten Abend zusammen. Ihr hört Hase Radio.

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1: Tore am Mikrofon, hallo. EU-Kommissionspräsidentin Ursula von der Leyen und Ratspräsident Antonio Costa haben die angekündigten US-Sanktionen gegen zwei Spitzenvertreter des Internationalen Strafgerichtshofs kritisiert. Betroffen sind Gerichtspräsidentin Tomoko Akane und Ermittler Abdullah Sayeh, der mögliche israelische Kriegsverbrechen im Gazastreifen untersucht. Die EU-Spitze fordert die Unabhängigkeit des Gerichts. In Osnabrück können Bürgerinnen und Bürger die Ergebnisse der Oberbürgermeister- und Stadtratswahl am Sonntag, 13. September ab 17.30 Uhr in der Lagerhalle verfolgen. Dort werden Hochrechnungen gezeigt und Kandidierende diskutieren. Falls eine Stichwahl nötig wird, ist für den 27. September ein weiterer Wahlabend geplant. Ein 33-jähriger Mann aus Melle ist beim Füttern seiner Klapperschlange lebensgefährlich vergiftet worden. Das Tier biss am Freitagmorgen in seiner Wohnung zu. Ein Gegengift wurde per Hubschrauber ins Krankenhaus gebracht. Das Veterinäramt nahm Klapperschlange und Vogelspinne in Obhut. Ermittlungen laufen, das war das Neueste aus der Nachrichtenredaktion. Hanna, was sagt das Wetter?
2: Danke, Tore. Das Wetter in Osnabrück. Aktuell ist es bei 15 Grad komplett zugezogen. Dazu weht ein laues Lüftchen. Nachts kann es erst noch etwas regnen, später bleibt es meist trocken. Die Wolken arbeiten allerdings offenbar in der Nachtschicht. Heute sind bei bis zu 21 Grad leichte Schauer möglich. Morgen ähnlich bei 20 Grad, übermorgen wolkig und bis 19 Grad. Schirm griffbereit halten, modisch und nützlich.

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1: Momentan haben wir keine Verkehrsnachrichten. Ich wünsche dir eine sichere Fahrt zu jeder Zeit.
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2: Willkommen bei Hase-Radio. Schön, dass du auch kurz nach eins noch dabei bist. Während die Welt weiter Nachrichten schreibt, gibt's bei uns den Sound für deine Nacht in Osnabrück und der Region. Gleich halten wir dich natürlich mit den wichtigsten Meldungen aus aller Welt auf dem Laufenden. Jetzt kommt David Guetta gemeinsam mit Sia, Beautiful People.

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1: Moin Natural, ich grüße dich, Tore. Hallo Tore, viele Grüße von mir. EU-Kommissionspräsidentin Ursula von der Leyen und Ratspräsident Antonio Costa haben die angekündigten US-Sanktionen gegen zwei Spitzenvertreter des Internationalen Strafgerichtshofs kritisiert. Betroffen sind Gerichtspräsidentin Tomoko Akane und Ermittler Abdoulaye Seyeh, der mögliche israelische Kriegsverbrechen im Gazastreifen untersucht. Die EU-Spitze fordert die Unabhängigkeit des Gerichts. In Osnabrück können Bürgerinnen und Bürger die Ergebnisse der Oberbürgermeister- und Stadtratswahl am Sonntag, 13. September ab 17.30 Uhr in der Lagerhalle verfolgen. Dort werden Hochrechnungen gezeigt und Kandidierende diskutieren. Falls eine Stichwahl nötig wird, ist für den 27. September ein weiterer Wahlabend geplant. Ein 33-jähriger Mann aus Melle ist beim Füttern seiner Klapperschlange lebensgefährlich vergiftet worden. Das Tier biss am Freitagmorgen in seiner Wohnung zu. Ein Gegengift wurde per Hubschrauber ins Krankenhaus gebracht. Das Veterinäramt nahm Klapperschlange und Vogelspinne in Obhut. Ermittlungen laufen.
2: Danke, Tore. Das Wetter in Osnabrück. Aktuell ist es bei 15 Grad komplett zugezogen. Dazu weht ein laues Lüftchen. Nachts kann es erst noch etwas regnen, später bleibt es meist trocken. Die Wolken arbeiten allerdings offenbar in der Nachtschicht. Heute sind bei bis zu 21 Grad leichte Schauer möglich. Morgen ähnlich bei 20 Grad, übermorgen wolkig und bis 19 Grad. 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
3: Zwischen Kanalstraße und Prittenbeckstraße bzw. Reckerstraße bei Recke ist die Straße in beide Richtungen voll gesperrt. Auch zwischen Rainerstraße bzw. Nordstraße und am Karlschacht bzw. Oehenhausenstraße bei Ebenbüren kommst du wegen einer Vollsperrung nicht durch. Fahrt vorsichtig und kommt gut ans Ziel.
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